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1: Ich bin Hendrik Daum. Als Reaktion auf nächtliche US-Angriffe auf den Iran haben die iranischen Revolutionsgarden nach eigenen Angaben jetzt zurückgeschlagen. Die Marineeinheiten hätten Standorte der US-Streitkräfte in der Region angegriffen, heißt es in einer Stellungnahme. Zuvor hatte das US-Militär Angriffe gegen den Iran durchgeführt, als Reaktion auf eine höchstwahrscheinlich iranische Attacke auf ein Frachtschiff in der Straße von Hormuz. Laut Trump hatte Teheran damit gegen die Waffenruhe verstoßen. Vor 4 Wochen wurde der Brenner lahmgelegt. Heute Vormittag wird ein weiterer wichtiger Alpenpass wegen Anwohnerdemonstrationen für 2 Stunden gesperrt. Der Fernpass im österreichischen Bundesland Tirol. Experten warnen vor langen Staus. Fabian Schaffer mit den Einzelheiten.
2: Von 10 bis 12 Uhr ist die B179 nicht befahrbar. Die Strecke ist unter anderem so beliebt, weil es hier möglich ist, mautfrei nach Österreich und Italien zu kommen. In Hessen, Rheinland-Pfalz und dem Saarland beginnen an diesem Wochenende die Sommerferien. Der ADAC empfiehlt, den Fernpass weiträumig zu umfahren. Am besten geht das über die A96 bei Lindau zur Rheintal-Autobahn oder ab dem Kreuz Ulm über die A8 bei München über Kiefersfelden zur Inntal-Autobahn.
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1: Ich bin Hendrik Daum. 3 Tage nach dem schweren Erdbeben in Venezuela schwindet die Hoffnung, in den Trümmern noch Überlebende zu finden. Die Zahl der Toten ist inzwischen auf mehr als 900 gestiegen. Nach Angaben der Vereinten Nationen werden aber noch mehr als 50.000 Menschen vermisst. US-Präsident Trump droht europäischen Ländern mal wieder mit neuen Strafzöllen. Betroffen wären Staaten, die eine Digitalsteuer für große Internetkonzerne einführen. Die angekündigten Zölle würden satte 100% betragen. Aus Washington, Anna Ringle.
2: Trump ist wieder in seinem Element. Zolldrohungen sind ein beliebtes Mittel des Republikaners, um Druck aufzubauen, auch wenn er sie oftmals gar nicht in die Tat umsetzt. Genaue Länder nannte er nicht, aber Pläne, große amerikanische Konzerne mit Digitalabgaben zu belegen, gab es auch schon in Deutschland. Trump will die Tech-Konzerne in den USA schützen, eine wichtige Stütze der amerikanischen Wirtschaft.
1: Der VW-Konzern will seinen Sparkurs deutlich verschärfen. Bis zu 100.000 Stellen könnten weltweit wegfallen. Doppelt so viele wie bisher geplant, das berichtet das Manager-Magazin. Demnach droht in Deutschland 4 Werken die Schließung. Dabei geht es um Emden, Hannover, Zwickau und das Audi-Werk in Neckarsulm. Allerdings gilt in Deutschland bis 2030 eine Beschäftigungssicherung. Die große Hitze hat auch Auswirkungen auf die Flüsse im Freistaat. Die Wassertemperatur des Mains erreichte an der Messstation Erlabrunn bei Würzburg erstmals in diesem Jahr 30 Grad, ein neuer Rekordwert. Optimal wären zu dieser Jahreszeit 20 bis 25 Grad. Auch die Donau erwärmt sich aktuell schnell, blieb aber mit 28,6 Grad an der Messstation Pfelling bei Deggendorf etwas kühler. Bisher sind die Sauerstoffwerte der bayerischen Flüsse noch unkritisch, doch zu warmes Flusswasser kann die Tier- und Pflanzenwelt stark belasten. Bei der Fußball-WM hat Senegal klar mit 5:0 gegen den Irak gewonnen und kann damit theoretisch noch auf den Einzug in die K.O.-Phase hoffen. Für den Irak ist die WM aber vorbei. Im zweiten Spiel gewann Vize-Weltmeister Frankreich 4:1 gegen Norwegen und sicherte sich damit den Gruppensieg. Norwegen kommt trotz der Niederlage als Gruppenzweiter ebenfalls ins 16. Finale.
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1: Ich bin Hendrik Daum. 3 Tage nach dem schweren Erdbeben in Venezuela schwindet die Hoffnung, in den Trümmern noch Überlebende zu finden. Die Zahl der Toten ist inzwischen auf mehr als 900 gestiegen. Nach Angaben der Vereinten Nationen werden aber noch mehr als 50.000 Menschen vermisst. Die große Hitze hat auch Auswirkungen auf die Flüsse im Freistaat. Die Wassertemperatur des Mains erreichte an der Messstation Erlabrunn bei Würzburg erstmals in diesem Jahr 30 Grad, ein neuer Rekordwert. Optimal wären zu dieser Jahreszeit 20 bis 25 Grad. Auch die Donau erwärmt sich aktuell schnell, blieb aber mit 28,6 Grad an der Messstation Pfelling bei Deggendorf etwas kühler. Bisher sind die Sauerstoffwerte der bayerischen Flüsse noch unkritisch, doch zu warmes Flusswasser kann die Tier- und Pflanzenwelt stark belasten.
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1: Ich bin Hendrik Daum. Trotz der vereinbarten Waffenruhe attackieren sich der Iran und die USA jetzt wieder gegenseitig. Der Iran hat nach eigenen Angaben mehrere Stützpunkte der US-Armee in der Region angegriffen. Die Führung in Teheran reagierte damit auf Beschuss durch das US-Militär. Das hatte am Abend mitgeteilt, iranische Raketendepots und Radaranlagen bombardiert zu haben. Das wiederum war ein Vergeltungsschlag, nachdem zuvor ein Frachtschiff in der Seestraße von Hormuz unter iranischen Beschuss geraten war. 4 Wochen ist es her, da wurde der Brenner lahmgelegt. Heute Vormittag wird erneut ein wichtiger Alpenpass wegen Anwohnerdemonstrationen gesperrt. Der Fernpass im österreichischen Bundesland Tirol. Experten warnen vor langen Staus. Fabian Schaffer mit den Einzelheiten.
2: Von 10 bis 12 Uhr ist die B179 nicht befahrbar. Die Strecke ist unter anderem so beliebt, weil es hier möglich ist, mautfrei nach Österreich und Italien zu kommen. In Hessen, Rheinland-Pfalz und dem Saarland beginnen an diesem Wochenende die Sommerferien. Der ADAC empfiehlt, den Fernpass weiträumig zu umfahren. Am besten geht das über die A96 bei Lindau zur Rheintal-Autobahn oder ab dem Kreuz Ulm über die A8 bei München über Kiefersfelden zur Inntal-Autobahn.
1: Flugreisende haben bald die Möglichkeit, eine überwiegend digitale Abfertigung zu nutzen. Der Bundestag hat einem Gesetzentwurf von Union und SPD zugestimmt. Fluglinien können künftig Daten aus Reisepässen und Personalausweisen durch deren Chip auslesen. Am Flughafen soll außerdem ein Foto gemacht werden. Dann können Reisende per Gesichtserkennung alle Stationen durchlaufen, ohne Ausweisdokumente zeigen zu müssen. Bei der Fußball-WM hat Frankreich dank einer 3-Tore-Gala von Dembélé mit 4:1 gegen Norwegen gewonnen und ist damit Gruppensieger. Aber trotz der Niederlage zieht auch Norwegen als Gruppenzweiter in die K.O.-Runde ein. Damit ist der Weg frei für ein mögliches Achtelfinalduell zwischen Deutschland und Frankreich. Sollten jetzt sowohl Deutschland als auch Frankreich ihr 16-Finale gewinnen, ja dann treffen beide am 4. Juli in Philadelphia aufeinander.
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1: Ich bin Hendrik Daum. Trotz der vereinbarten Waffenruhe attackieren sich der Iran und die USA jetzt wieder gegenseitig. Der Iran hat nach eigenen Angaben mehrere Stützpunkte der US-Armee in der Region angegriffen. Die Führung in Teheran reagierte damit auf Beschuss durch das US-Militär. Das hatte am Abend mitgeteilt, iranische Raketendepots und Radaranlagen bombardiert zu haben. Das wiederum war ein Vergeltungsschlag, nachdem zuvor ein Frachtschiff in der Seestraße von Hormuz unter iranischen Beschuss geraten war. 4 Wochen ist es her, da wurde der Brenner lahmgelegt. Heute Vormittag wird erneut ein wichtiger Alpenpass wegen Anwohnerdemonstrationen gesperrt. Der Fernpass im österreichischen Bundesland Tirol. Experten warnen vor langen Staus. Fabian Schaffer mit den Einzelheiten.
2: Von 10 bis 12 Uhr ist die B179 nicht befahrbar. Die Strecke ist unter anderem so beliebt, weil es hier möglich ist, mautfrei nach Österreich und Italien zu kommen. In Hessen, Rheinland-Pfalz und dem Saarland beginnen an diesem Wochenende die Sommerferien. Der ADAC empfiehlt, den Fernpass weiträumig zu umfahren. Am besten geht das über die A96 bei Lindau zur Rheintal-Autobahn oder ab dem Kreuz Ulm über die A8 bei München über Kiefersfelden zur Inntal-Autobahn.
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1: Ich bin Hendrik Daum. Einen schönen guten Morgen. Bundesgesundheitsministerin Warken hat ihre Sparpläne für die Pflegeversicherung gegen die teils scharfe Kritik verteidigt. Das sei keine Reform, die sich eine Gesundheitsministerin wünsche, so Warken in der Welt am Sonntag, aber sie sei zwingend notwendig, um die Finanzierbarkeit der Pflegeversicherung zu gewährleisten. Warken forderte außerdem einen neuen Ansatz, weg von der Konzentration auf die Versorgung. Stattdessen müsse Pflegebedürftigkeit so weit wie möglich hinausgezögert werden. Die bayerische Landeshauptstadt setzt heute wieder ein Zeichen für die Vielfalt. In München startet der CSD. Trotz der großen Hitze und in Zeiten, in denen queerfeindliche Angriffe in Deutschland wieder zunehmen. Das weiß auch Münchens Oberbürgermeister Dominik Krause.
2: Aber zum Glück nehme ich in München schon eine deutlich andere Stimmung wahr. Und ich glaube, dass das wieder eine sehr starke Demonstration wird, aber schon auch eine Feier für die ganze Stadtgesellschaft. Ich finde, genau das gehört zum CSD auch mit dazu.
1: Um 12 Uhr mittags beginnt die große Politparade mit über 200 Gruppen. Der CSD geht noch bis morgen. US-Präsident Trump droht europäischen Ländern mal wieder mit neuen Strafzöllen. Betroffen wären Staaten, die eine Digitalsteuer für große Internetkonzerne einführen. Die angekündigten Zölle würden satte 100% betragen. Aus Washington, Anna Ringle.
3: Trump ist wieder in seinem Element. Zolldrohungen sind ein beliebtes Mittel des Republikaners, um Druck aufzubauen, auch wenn er sie oftmals gar nicht in die Tat umsetzt. Genaue Länder nannte er nicht, aber Pläne, große amerikanische Konzerne mit Digitalabgaben zu belegen, gab es auch schon in Deutschland. Trump will die Tech-Konzerne in den USA schützen, eine wichtige Stütze der amerikanischen Wirtschaft.
1: 3 Tage nach dem schweren Erdbeben in Venezuela schwindet die Hoffnung, in den Trümmern noch Überlebende zu finden. Die Zahl der Toten ist inzwischen auf mehr als 900 gestiegen und nach Angaben der Vereinten Nationen werden noch mehr als 50.000 Menschen vermisst. Weltfußballer Dembélé hat Frankreich mit einer 3-Tore-Gala zum Gruppensieg geschossen. Die Franzosen gewannen am Ende 4:1 gegen Norwegen, das aber trotz der Niederlage als Gruppenzweiter ebenfalls in die K.O.-Runde einzieht. Sollten jetzt sowohl Deutschland als auch Frankreich ihr 16-Finale gewinnen, dann treffen beide am 4. Juli in Philadelphia im Achtelfinale aufeinander. Für die DFB-Elf wäre das also ein sehr frühes Duell mit dem WM-Top-Favoriten.
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1: 27. Juni 1994. Wet, Wet, Wet steigen mit Love Is All Around in die Charts ein. Der Song wird ursprünglich 1967 von The Trox herausgebracht. Die Coverversion von Wet, Wet, Wet wird für den Film Vier Hochzeiten und ein Todesfall produziert. Am längsten auf Platz 1 der britischen Singlecharts war bis zu diesem Zeitpunkt ein Song von Bryan Adams. Die Plattenfirma von Wet, Wet, Wet will diesen Rekord mit Love Is All Around brechen. Ihr Plan? Sie geben vor, dass die Single nach 16 Wochen wieder aus dem Verkauf genommen wird. Sie erhoffen sich, dass die Leute deswegen losrennen und die Single kaufen. Dieser Plan geht zwar nicht ganz auf, aber trotzdem erreicht der Song Platz 1 der britischen Singlecharts. Den Rekord von Bryan Adams kann er aber nicht brechen. In Deutschland wird Love Is All Around zu einer Nummer 2 und bleibt ganze 14 Wochen in den Top 10 gelistet. Insgesamt hält sich die Nummer sogar 40 Wochen in den deutschen Singlecharts.

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1: Ich bin Hendrik Daum. Einen schönen guten Morgen. Bundesgesundheitsministerin Warken hat ihre Sparpläne für die Pflegeversicherung gegen die teils scharfe Kritik verteidigt. Das sei keine Reform, die sich eine Gesundheitsministerin wünsche, so Warken in der Welt am Sonntag, aber sie sei zwingend notwendig, um die Finanzierbarkeit der Pflegeversicherung zu gewährleisten. Warken forderte außerdem einen neuen Ansatz, weg von der Konzentration auf die Versorgung. Stattdessen müsse Pflegebedürftigkeit so weit wie möglich hinausgezögert werden. Die bayerische Landeshauptstadt setzt heute wieder ein Zeichen für die Vielfalt. In München startet der CSD. Trotz der großen Hitze und in Zeiten, in denen queerfeindliche Angriffe in Deutschland wieder zunehmen. Das weiß auch Münchens Oberbürgermeister Dominik Krause.
2: Aber zum Glück nehme ich in München schon eine deutlich andere Stimmung wahr. Und ich glaube, dass das wieder eine sehr starke Demonstration wird, aber schon auch eine Feier für die ganze Stadtgesellschaft. Ich finde, genau das gehört zum CSD auch mit dazu.
1: Um 12 Uhr mittags beginnt die große Politparade mit über 200 Gruppen. Der CSD geht noch bis morgen.
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1: Ich bin Oliver Urbanke. Guten Morgen. Deutschlands Gegner für das anstehende 16. Finale bei der Fußball-Weltmeisterschaft steht fest. Am Montag trifft die Elf von Julian Nagelsmann auf Paraguay. Während Deutschland trotz Niederlage gegen Ecuador als Gruppensieger weiterkommt, gehen die Südamerikaner als eine der besten Gruppen Dritten in die nächste Runde. Anstoß der Partie ist am Montag um 22.30 Uhr. Urlauberinnen und Urlauber, die über die A7 bei Füssen nach Österreich wollen, müssen heute eventuell noch einmal umplanen. Wegen einer Anwohnerdemonstration ist der Ferienpass heute von 10 bis 12 Uhr gesperrt. Um Stau zu vermeiden und Nerven zu schonen, empfehlen der ADAC und das Land Tirol, das Gebiet weiträumig zu umfahren. Bei einer ähnlichen Sperrung Ende Mai am Brenner ist das erwartete Verkehrschaos ausgeblieben. Sommerlich heiß ist es in Deutschland schon die ganze Woche. Jetzt ist ein neuer Rekord aufgestellt worden. Der Deutsche Wetterdienst hat mit 41,3 Grad die höchste Temperatur registriert, die bei uns jemals gemessen wurde. Der Wert wurde gestern Nachmittag in Saarbrücken-Burbach im Saarland gemessen. Der Rekord könnte jetzt am Wochenende schon wieder gebrochen werden. Es soll nämlich noch einmal heißer werden. US-Präsident Trump droht europäischen Ländern erneut mit Strafzöllen in Höhe von 100%. Betroffen werden Staaten, die eine Digitalsteuer für große Internetkonzerne einführen. Anna Ringle berichtet.
2: Zolldrohungen sind ein beliebtes Mittel des Republikaners, um Druck aufzubauen, auch wenn er sie oftmals gar nicht in die Tat umsetzt. Genaue Länder nannte er nicht, aber Pläne, große amerikanische Konzerne mit Digitalabgaben zu belegen, gab es auch schon in Deutschland. Trump will die Tech-Konzerne in den USA schützen, eine wichtige Stütze der amerikanischen Wirtschaft.
1: Für Vielfalt und Menschenrechte. In einer farbenfrohen politischen Parade werden ab 12 Uhr mehr als 200 Gruppen durch die Münchner Innenstadt ziehen. Der diesjährige Christopher Street Day steht unter dem Motto Unsere Vielfalt, unsere Stärke. Die Veranstalter rechnen mit mehr als 300.000 Menschen. Unklar ist noch, wie sich die Hitze auf die Veranstaltung auswirkt.
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9: Ich bin Oliver Urbanke. Guten Morgen. Deutschlands Gegner für das anstehende 16. Finale bei der Fußball-Weltmeisterschaft steht fest. Am Montag trifft die Elf von Julian Nagelsmann auf Paraguay. Während Deutschland trotz Niederlage gegen Ecuador als Gruppensieger weiterkommt, gehen die Südamerikaner als eine der besten Gruppen Dritten in die nächste Runde. Anstoß der Partie ist am Montag um 22.30 Uhr. Für Vielfalt und Menschenrechte. In einer farbenfrohen politischen Parade werden ab 12 Uhr mehr als 200

0: Gruppen durch die Münchner Innenstadt ziehen. Der diesjährige Christopher Street Day steht unter dem Motto »Unsere Vielfalt, unsere Stärke«. Die Veranstalter rechnen mit mehr als 300.000 Menschen. Unklar ist noch, wie sich die Hitze auf die Veranstaltung auswirkt.
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11: Ich bin Oliver Urbanke. Guten Morgen. In mehreren Bundesländern starten die Sommerferien. Wer das nutzen möchte, um nach Österreich oder Italien zu fahren, muss eventuell noch einmal umplanen. Heute ist nämlich der Ferienpass nach Österreich für 2 Stunden gesperrt. Fabian Schaffer berichtet.
12: Von 10 bis 12 Uhr ist die B179 nicht befahrbar. In Hessen, Rheinland-Pfalz und dem Saarland beginnen an diesem Wochenende die Sommerferien. Der ADAC empfiehlt, den Fernpass weiträumig zu umfahren. Am besten geht das über die

0: 96 bei Lindau zur Rheintalautobahn oder ab dem Kreuz Ulm über die A8 bei München über Kiefersfelden zur Inntalautobahn.
1: Jetzt gibt's Gewissheit. Deutschlands Gegner für das anstehende 16. Finale bei der Fußball-Weltmeisterschaft ist Paraguay. Am Montag kämpft die Elf von Julian Nagelsmann in der Nähe von Boston um den Einzug ins Achtelfinale. Anstoß der Partie ist am Montag um 22.30 Uhr. Nach den verheerenden Erdbeben steht Venezuela vor entscheidenden Stunden bei der Rettung von Überlebenden. Das sagte Präsidentin Rodriguez mit Blick auf den dritten Tag der Suche nach unter Trümmern verschütteten Menschen. Mindestens 920 Menschen sind laut Behörden bislang ums Leben gekommen. Mehr als 3000 wurden verletzt. Viele weitere gelten noch als vermisst. Angesichts der hochsommerlichen Temperaturen aktuell weist das Umweltbundesamt auf die verschiedenen Möglichkeiten hin, die Städte haben, um Menschen vor Hitze zu schützen. Mit mehr Stadtbäumen, zusätzlicher Verschattung und der Entsiegelung von Flächen könnten die Temperaturen aktiv gesenkt werden. Besonders in dicht bebauten Städten mit wenig Bäumen staut sich die Wärme an heißen Tagen. An diesem Wochenende sind Temperaturen bis 42 Grad möglich. Bei der Fußball-Weltmeisterschaft gab es am Abend jede Menge Tore. Frankreich hat Norwegen mit 4:1 besiegt, der Senegal gegen den Irak mit 5:0 gewonnen. Außerdem setzte sich Spanien mit 1:0 gegen Uruguay durch und Kap Verde, Saudi-Arabien trennten sich 0:0. Und dieses Unentschieden reicht Kap Verde, damit das Team um Star-Torhüter Vosinha als Gruppenzweiter weiterkommt.
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12: Erlangen, Zentrum. 36 Grad, Tendenz steigend.
13: Erlangen-Arkaden. 24 Grad. 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
14: Ich bin Oliver Urbanke. Guten Morgen. In mehreren Bundesländern starten die Sommerferien. Wer das nutzen möchte, um nach Österreich oder Italien zu fahren, muss eventuell noch einmal umplanen. Heute ist nämlich der Ferienpass nach Österreich für 2 Stunden gesperrt. Fabian Schaffer berichtet.
15: Von 10 bis 12 Uhr ist die B179 nicht befahrbar. In Hessen, Rheinland-Pfalz und dem Saarland beginnen an diesem Wochenende die Sommerferien. Der ADAC empfiehlt, den Fernpass weiträumig zu umfahren. Am besten geht das über die A96 bei Lindau zur Rheintalautobahn oder ab dem Kreuz Ulm über die A8 bei München über Kiefersfelden zur Inntalautobahn.
14: Jetzt gibt's Gewissheit. Deutschlands Gegner für das anstehende 16. Finale bei der Fußball-Weltmeisterschaft ist Paraguay. Am Montag kämpft die Elf von Julian Nagelsmann in der Nähe von Boston um den Einzug ins Achtelfinale. Anstoß der Partie ist am Montag um 22.30 Uhr.
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9: Ich bin Oliver Urbanke. Guten Morgen. Mit 41,3 Grad ist in Saarbrücken-Burbach gestern Abend nach vorläufigen Angaben des Deutschen Wetterdienstes die bisher höchste jemals gemessene Temperatur in Deutschland erreicht worden. Und an diesem Wochenende wird der Wert wahrscheinlich noch einmal übertroffen. Jan-Henner Reitze berichtet.
10: Sich möglichst wenig vornehmen, das ist der häufigste Rat, wie man am besten durch die Hitze kommt. Deutschlandweit sind von Schulfest bis Sport zahlreiche Veranstaltungen abgesagt worden, einiges findet aber auch statt. Die DLRG ist auf einen Ansturm auf Badeseen vorbereitet und rechnet mit vielen Einsätzen. Besonders groß ist die Herausforderung auch für Pflegeheime. Im Dachgeschoss eines Altenheims in Krefeld kollabierten 5 Bewohner und mussten ins Krankenhaus.
9: 3 Tage nach dem schweren Erdbeben in Venezuela schwindet die Hoffnung, in den Trümmern noch Überlebende zu finden. Die Behörden melden inzwischen, dass mindestens 920 Menschen ums Leben gekommen sind. Nach Angaben der Vereinten Nationen werden noch mehr als 50.000 Menschen vermisst.

0: Wer heute über die A7 bei Füssen nach Österreich fahren möchte, muss eventuell noch einmal umplanen. Wegen einer Demonstration von Anwohnern, unter anderem gegen die Verkehrsflut, ist der Fernpass heute von 10 bis 12 Uhr gesperrt. Um Stau zu vermeiden und Nerven zu schonen, empfehlen der ADAC und das Land Tirol, das Gebiet weiträumig zu umfahren. Der Deutsche Städte- und Gemeindebund fordert eine Verschiebung des Gesundheitssparpakets, falls der Bund nicht mehr Geld für die Behandlung von Menschen zahlt, die Grundsicherung bekommen. Wenn es nicht zu dieser Korrektur komme, sollte die Gesundheitsreform besser nicht mehr vor der Sommerpause verabschiedet werden, sagt Hauptgeschäftsführer Berghegger der Neuen Osnabrücker Zeitung. Die finanziellen Risiken für die Menschen seien dann einfach zu hoch. Bei der Fußball-Weltmeisterschaft hat sich Belgien mit einem klaren Sieg am Ende der Gruppenphase noch das Weiterkommen gesichert. Nach zuletzt zwei Unentschieden gab es gegen Neuseeland ein 5:1. Im Parallelspiel trennten sich Ägypten und Iran mit 1:1. Außerdem spielten zuvor Uruguay Spanien 0:1 und Kap Verde Saudi-Arabien 0:0. Deutschland trifft im 16. Finale am Montag auf Paraguay.
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2: Es geht mit Sonne satt durch die Decke mit den Temperaturen. In der nordafrikanischen Heißluft könnte sogar der Juli-Rekord von 1983 geknackt werden. Auf jeden Fall wird's brütend heiß mit örtlich an die 40 Grad. Auch der Sonntag steht dem kaum nach. Nach klarer Nacht und etwa 16, 17 Grad sind durchaus um 38 Grad drin. Erfrischung bringen dann in der Nacht wahrscheinlich auf den Montag erste Gewitter. Und die nächste Woche, die wird deutlich erträglicher. Da geht es dann sogar knapp mal wieder unter die 30-Grad-Marke. Aus der Wetterredaktion Christian König.
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3: Um kurz nach 8, wir schauen auf die A3, da gab es einen Unfall zwischen Nürnberg und Würzburg, zwischen Erlangen-Tennenlohe und dem Kreuz Fürth-Erlangen. Da liegen Fahrzeugteile auf der Fahrbahn, die Unfallaufnahme läuft, die mittlere und die linke Spur sind blockiert. Habt ihr auch was gesehen? Die Studio- und WhatsApp-Hotline 0951 98 29 029. Dankeschön und gute Fahrt.
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3: Hallo. Guten Morgen, 8 Uhr und schon 25 Grad. Ja, bei den Temperaturen wird selbst Musik lieber drinnen gemacht. Das Musikfest für Demokratie und Vielfalt findet deshalb morgen nicht auf dem Platz der Menschenrechte statt in Bamberg, sondern im Pfarrheim St. Heinrich. Von 18 bis 15 Uhr gibt's Live-Musik, Infos und Begegnungen. Der Eintritt ist frei und jetzt kommt gut in diesen Samstag früh.

0: Radio Bamberg am Samstag früh. Die WM läuft und es ist sau heiß dieses Wochenende. Also ganz klar, Einkaufszettel schnappen. Heute wird gegrillt. Ich kenne mich da ja nicht so gut aus, bin ich ganz ehrlich. Und deswegen habe ich mir Jens Kronefeld ins Studio geholt. Jens, du bist Grillexperte und du sagst, grillen kann jeder. Warum?
1: Weil es einfach ist, weil es Spaß macht und wenn man sich hier wegen Mühe gibt und Bock drauf hat, dir eigentlich alles gelingt, sofern ich auch den richtigen Grill habe.
0: Ja, da gibt's ja wirklich verschiedene, also Gas, Elektro oder Kohle. Nehmen wir mal den Holzkohlegrill. Worauf sollte ich denn beim Grillen mit Holzkohlegrill achten?
1: Bei Holzkohlegrill ist halt immer die Meinung verbreitet, dass es natürlich Feuer und Naturtrieb der Männlichkeit. Generell, ich brauche anständige Grillkohle oder anständige Grillbriketts. Briketts werden halt schön heiß, halten auch länger. Also wenn ich jetzt irgendwas mache wie Pulled Pork,

0: wo ich länger Temperatur brauche, dann sollte ich halt die Briketts nehmen und keine Grillkohle.
1: Alles klar. Was braucht man denn noch, damit der Grillabend wirklich perfekt wird?
0: Mit Bier, mit einem anständigen Fleisch oder mit anständigen Zutaten. Also jetzt nicht unbedingt immer das günstigste kaufen, sondern wirklich beim Metzger seines Vertrauens. Und ich glaube, es wichtig ist, dass man Spaß hat am Grillen oder an dem Grillabend und dann gelingt eigentlich alles.
1: Okay, also mit Briketts, hochwertigem Grillgut und Bier läuft's auf jeden Fall. Dann wünsche ich euch für den nächsten Grillabend guten Appetit.

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11: Um 8:30 im Studio Anna Bender. Die Bamberg Baskets haben einen weiteren Neuzugang für die kommende Saison verpflichtet. Nach Juval Hochstarter und Brandon Terry kommt auch der US-Amerikaner Malik Wilson nach Bamberg. Der 25-Jährige spielte zuletzt in Ungarn. Zuvor war er in den USA unter anderem am College bei den Houston Cougars aktiv und stand dort mit seinem Team im Finale der nationalen College-Meisterschaft. In Bamberg soll Wilson vor allem mit Einsatz, Tempo und starker Verteidigung überzeugen. Die Bamberger beschreiben ihn als Spieler, der viel Energie mitbringt und immer alles für das Team gibt. Wilson ist bereits der dritte Neuzugang der Baskets für die neue Saison. Die Waldbrandgefahr bei uns in Oberfranken steigt wegen der anhaltenden Trockenheit weiter deutlich an. Die Regierung von Oberfranken reagiert deshalb an diesem Wochenende mit zusätzlicher Luftbeobachtung. Die Flüge starten heute und morgen jeweils am Nachmittag. Luftbeobachter fliegen dabei über die Waldgebiete und achten auf Rauchentwicklungen, um Brände möglichst früh zu erkennen. Schon ein Funke oder eine weggeworfene Zigarettenkippe kann Gras und Nadelstreu entzünden. Deshalb gilt weiterhin der Appell: kein offenes Feuer, nicht rauchen und Fahrzeuge nicht auf trockenem Waldboden abstellen. An diesem Wochenende erreicht der Waldbrandgefahrenindex teils die fünfte und höchste Warnstufe mit extremem Risiko für eine schnelle Ausbreitung von Bränden. Im Bamberger Dom wird heute ein neuer Priester geweiht. Erzbischof Herwig Gössel spendet dem 26-jährigen Diakon

0: Daniel Hartmann die Priesterweihe. Der Gottesdienst beginnt in einer halben Stunde und wird live auf dem YouTube-Kanal des Erzbistums übertragen. Hartmann stammt aus Herzogenaurach und absolvierte seine Ausbildung unter anderem in Würzburg, Rom und München. Nach seiner Weihe übernimmt er zunächst eine Vertretung als Krankenhausseelsorger am Klinikum Bamberg, bevor er seine erste Kaplanstelle in Ansbach antritt. 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
2: Die Hitzewelle erreicht ihren Höhepunkt und der wird historisch, denn es kann gut sein, dass in einigen Orten in der Region heute sogar der Juli-Rekord von 2003 mit 38 Grad und mehr geknackt wird. Vielleicht kommen sogar die 40 Grad ins Spiel. Auch der Sonntag wird nach klarer Nacht und kaum unter 17 Grad ähnlich heiß werden, aber nicht mehr ganz so. Am Abend und in der Nacht bringt dann auffrischender Wind ein paar Wolken mehr und da könnten auch Gewitter Erfrischung bringen. Überhaupt wird es dann zum Monatswechsel und die ganze nächste Woche ein gutes Stück abkühlen, vor allem ab Wochenmitte. Insgesamt etwas wechselhafter, aber nicht wirklich nass. Aus der Wetterredaktion Christian König.
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4: Auf der A3 gab es einen Unfall. Nürnberg Richtung Würzburg zwischen Erlangen-Tennenlohe und dem Kreuz Fürth-Erlangen. Da liegen Gegenstände auf der Fahrbahn. Die mittlere und die linke Spur sind gesperrt. Und es steht ein Blitzer in Fieret-Thunstadt auf der B26 am Ortsausgang Richtung Fieret. Da wird beidseitig geblitzt und 70 sind erlaubt. Kommt gut durch. Und wenn ihr noch was gesehen habt, die kostenlose Studio- und WhatsApp-Hotline 0951 98 29 029. Dankeschön und gute Fahrt.
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Schnurrt. Radio Bamberg am Samstagvormittag. Es ist eine tolle Aktion. Der DJK TSV Pinsberg im Landkreis Forchheim veranstaltet während seiner Kerwa einen Spendenlauf. Dabei soll Geld für den 13-jährigen Justus zusammenkommen. Er hat Leukämie und braucht eine Stammzellspende. Co-Trainer Joshua Fees hofft auf viele Teilnehmer.

27. Juni 1994. Wet, Wet, Wet steigen mit Love Is All Around in die Charts ein. Der Song wird ursprünglich 1967 von The Trox herausgebracht. Die Coverversion von Wet Wet Wet wird für den Film 4 Hochzeiten und ein Todesfall produziert. Am längsten auf Platz 1 der britischen Singlecharts war bis zu diesem Zeitpunkt ein Song von Bryan Adams. Die Plattenfirma von Wet Wet Wet will diesen Rekord mit Love Is All Around brechen. Ihr Plan? Sie geben vor, dass die Single nach 16 Wochen wieder aus dem Verkauf genommen wird. Sie erhoffen sich, dass die Leute deswegen losrennen und die Single kaufen. Dieser Plan geht zwar nicht ganz auf, aber trotzdem erreicht der Song Platz 1 der britischen Singlecharts. Den Rekord von Bryan Adams kann er aber nicht brechen. In Deutschland wird Love Is All Around zu einer Nummer 2 und bleibt ganze 14 Wochen in den Top 10 gelistet. Insgesamt hält sich die Nummer sogar 40 Wochen in den deutschen Singlecharts.

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19: Ich bin Oliver Urbanke. Guten Morgen. Wer Amazon, Facebook und Co. zur Kasse bittet, soll selbst zahlen müssen. US-Präsident Trump droht europäischen Ländern mit neuen Zöllen in Höhe von 100%, sollten sie Digitalsteuern beschließen. Die Zölle würden an die Stelle vereinbarter Zollabkommen treten, so Trump. Das gelte unabhängig davon, ob die Abkommen bereits umgesetzt oder unterschrieben seien. Die neuen Zölle würden auf sämtliche Waren erhoben, die in die USA exportiert werden. Die Bundesregierung möchte alle 33 Empfehlungen der Rentenkommission umsetzen. Mit Berlins Wirtschaftssenatorin Giffey hat sich jetzt aber im Tagesspiegel die nächste SPD-Politikerin gegen einen geplanten Punkt ausgesprochen. Jan-Henne Reitze berichtet.
20: Gleich als CDU-Bundeskanzler Merz und SPD-Arbeitsministerin Baas die Reformvorschläge offiziell in die Hand bekommen haben, erklärten beide, genau so setzen wir alle Vorschläge um. Giffey hatte sich das so nicht vorgestellt, stattdessen eine Debatte auf Basis der Empfehlungen, ähnlich wie bei der Krankenkassenreform, von der durch Kritik von allen Seiten allerdings immer weniger übrig bleibt. Das soll bei der Rente nicht passieren, auch wenn es vor allem für die SPD schmerzhaft ist, wenn die von ihr durchgesetzte abschlagsfreie Rente nach 45 Beitragsjahren wieder wegfällt.
19: Ein Berufungsgericht in Kalifornien hat es abgelehnt, einen früheren Schuldspruch gegen Harvey Weinstein aufzuheben. Die Richter bestätigten die Verurteilung des früheren Hollywood-Moguls. Im Dezember 2022 war Weinstein wegen Sexualverbrechen in 3 Anklagepunkten schuldig gesprochen worden. Im Februar 2023 wurde er zu 16 Jahren Haft verurteilt. Wenn es draußen heiß ist, hilft die Abkühlung im Wasser.
1: Nicht unbedingt. Auch Flüsse wärmen sich aktuell immer weiter auf. So hat die Wassertemperatur des Mains gestern Nachmittag in der Nähe von Würzburg

0: Würzburg erstmals in diesem Sommer die 30-Grad-Marke erreicht. Optimal wären zu dieser Jahreszeit 20 bis 25 Grad. In der Donau lag der Höchstwert gestern bei 28,6 Grad. Die deutsche Fußballnationalmannschaft trifft bei der WM im 16. Finale am Montag auf Paraguay. Das steht nach den Spielen der letzten Stunden fest. Spanien, Uruguay trennten sich dabei 1:0. Kap Verde qualifiziert sich mit einem 0:0 gegen Saudi-Arabien für die K.O.-Phase. Und die weiteren Ergebnisse, Norwegen-Frankreich spielten 1:4 und Senegal-Irak 5:0.
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2: Es geht mit Sonne satt durch die Decke mit den Temperaturen. In der nordafrikanischen Heißluft könnte sogar der Juli-Rekord von 1983 geknackt werden. Auf jeden Fall wird's brütend heiß, mit örtlich an die 40 Grad. Auch der Sonntag steht dem kaum nach. Nach klarer Nacht und etwa 16, 17 Grad sind durchaus um 38 Grad drin. Erfrischung bringen dann in der Nacht wahrscheinlich auf den Montag erste Gewitter. Und die nächste Woche, die wird deutlich erträglicher. Da geht es dann sogar knapp mal wieder unter die 30-Grad-Marke. Aus der Wetterredaktion Christian König.
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3: Um kurz nach 9, wir schauen auf die A73 Bamberg Richtung Suhl. Achtung, da liegen Gegenstände auf der Fahrbahn und zwar zwischen Bad Staffelstein Kurzentrum und Lichtenfels Süd. Fahrt da bitte besonders vorsichtig. Ein Blitzer steht in Fieret-Trunstadt B26 am Ortsausgang. Richtung Fieret, beidseitig sind da 70 erlaubt und das wird, wie gesagt, kontrolliert. Also Fuß vom Gas. Habt ihr auch noch was gesehen? Die Studio- und WhatsApp-Hotline 0951 98 29 029. Dankeschön und gute Fahrt.
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3: Guten Morgen, 9 Uhr ist es und es wird einer der heißesten Tage der Woche. Deshalb gibt's bei uns nicht nur die wichtigsten Nachrichten aus Bamberg, Forchheim und der Region für euch, sondern zwischendurch auch den einen oder anderen Tipp, wie ihr möglichst cool durch den Tag kommt. Also bleibt dran!

0: ganz entspannt. Das ist Radio Bamberg am Samstag, an einem ziemlich heißen Samstag sogar. Ich schaue hier immer wieder aufs Thermometer und das beruhigt sich gar nicht mehr. Kurz nach 9 und schon fast die 30 Grad erreicht. Da läuft einem der Schweiß nur so runter und man muss sich echt was überlegen, um sich abzukühlen. Ich hab's gut, ich stehe hier im Studio, die Klimaanlage läuft. Aber was macht ihr Kinder denn bei dieser Hitze?
1: Wir haben da einen Pool und da gehe ich halt am meisten in den Pool.
2: Ja, dann holen wir uns ein Eis beim Eiswagen oder ja, wir gehen ins Schwimmbad.
1: Dann trinke ich halt was, dann wird mein Körper dadurch abgekühlt.
2: Ich gehe bei meiner Freundin in den Pool.
1: Wenn mir da drin heiß wird, dann trinke ich meistens Apfelsaft oder andere Säfte.
3: Man könnte sich mit Wasser abspritzen, mit einem Rasensprenger drüber hüpfen und einem Planschbecken.
0: Ja, egal ob Pool, Eis, kalter Salat oder die Füße in den Bach, macht heute auf jeden Fall das, was euch gut tut. Und ganz wichtig natürlich, trinken, trinken, trinken. Gerade an so heißen Tagen braucht euer Körper natürlich ordentlich Flüssigkeit. Aber was ist euer bester Tipp, um die Hitze auszuhalten? Schickt mir gerne eine kühle WhatsApp-Sprachnachricht ins Studio. Die Nummer 0951 98 29 029.

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16: Um 9:30 im Studio Anna Brinder. Eine nächtliche Spritztour hat in Bamberg ein teures Ende genommen. Ein 22-Jähriger rammte in der Nacht mit seinem Mercedes mindestens 3 geparkte Autos in der Kesslerstraße. Danach flüchtete er zunächst, kam wegen der Schäden an seinem eigenen Wagen aber nicht weit. Bei der Kontrolle stellte die Polizei dann fest, er hatte über 1,6 Promille Alkohol im Blut. Insgesamt entstand ein Schaden von rund 75.000 Euro. Den Führerschein musste der junge Mann direkt abgeben. Jetzt ermittelt die Polizei wegen mehrerer Verkehrsdelikte. Die Debatte um Haftungsfragen nach einem tödlichen Baumunfall in der Fränkischen Schweiz im Jahr 2023 wirkt bis heute nach und verändert zunehmend das Wandern in der Region.
17: Aus Sorge vor rechtlichen Konsequenzen haben vielerorts Kommunen, Vereine und private Eigentümer Bänke, Infotafeln oder Aussichtspunkte abgebaut oder gesperrt. Hintergrund ist die unsichere Rechtslage bei sogenannten waldtypischen Gefahren wie umstürzenden Bäumen. Jetzt wird über eine mögliche Reform des Bundeswaldgesetzes diskutiert. Ziel ist es, die Haftungsfragen klarer zu regeln und Ehrenamtliche sowie Waldbesitzer zu entlasten. Der Fränkische Schweizverein begrüßt diese Entwicklung und sieht darin eine Chance, Waldinfrastruktur wie Ruhebänke langfristig zu erhalten. Anja Troll, Radio Bamberg, Nachrichtenredaktion.
16: Bis zu einer Lösung bleibt die Verunsicherung jedoch bestehen, mit spürbaren Folgen für Wanderer in der Region. Die Hitze sorgt im Landkreis Bamberg heute für frühere Schließzeiten. Alle Wertstoffhöfe und Grüngutsammelplätze schließen heute bereits um 12 Uhr. Grund sind die hohen Temperaturen, wie das Landratsamt mitteilt. An Lieferungen sollten deshalb entsprechend geplant werden. Die Grüngutcontainer in den Gemeinden können weiterhin wie gewohnt genutzt werden. Und die aktuelle Hitze macht jetzt auch dem Unilauf in Bamberg einen Strich durch die Rechnung.

0: Der für morgen geplante Lauf wurde kurzfristig abgesagt. Die Uni Bamberg begründet die Entscheidung mit den hohen Temperaturen und der Belastung für Teilnehmer und Helfer. Trotz geplanter Hitzeschutzmaßnahmen sei eine sichere Durchführung nicht möglich. Die Uni bedauert die Absage, Gesundheit und Sicherheit hätten aber Vorrang. Der Unilauf soll im Laufe des Jahres dann nachgeholt werden. Einen neuen Termin gibt es bislang noch nicht. 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
2: Die Hitzewelle erreicht ihren Höhepunkt und der wird historisch, denn es kann gut sein, dass in einigen Orten in der Region heute sogar der Juli-Rekord von 2003 mit 38 Grad und mehr geknackt wird. Vielleicht kommen sogar die 40 Grad ins Spiel. Auch der Sonntag wird nach klarer Nacht und kaum unter 17 Grad ähnlich heiß werden, aber nicht mehr ganz so. Am Abend und in der Nacht bringt dann auffrischender Wind ein paar Wolken mehr und da könnten auch Gewitter Erfrischung bringen. Überhaupt wird es dann zum Monatswechsel und die ganze nächste Woche ein gutes Stück abkühlen, vor allem ab Wochenmitte. Insgesamt etwas wechselhafter, aber nicht wirklich nass. Aus der Wetterredaktion Christian König.
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4: Wir schauen auf die A73 Bamberg Richtung Suhl. Da liegen Gegenstände auf der Fahrbahn zwischen Bad Staffelstein, Kurzentrum und Lichtenfels Süd. Fahrt da bitte besonders vorsichtig. Und ein Blitzer steht nach wie vor in Viereth-Trunstadt auf der B26 am Ortsausgang Richtung Viereth, wenn ihr fahrt, und auch in der Gegenrichtung. Der macht schöne Fotos, wenn ihr so schnell unterwegs seid in beiden Richtungen. Habt ihr auch was gesehen? Die Studio- und WhatsApp-Hotline 0951 98 29 029. Dankeschön und eine gute Fahrt euch.
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0: Justin Timberlake auf Radio Bamberg. Ihr habt ein Faible für alte Fahrzeuge oder wolltet schon immer mal welche aus der Nähe sehen? Dann kommt vorbei zum Fly and Drive Oldtimer-Treffen beim Flugsportclub in Ebern. Das geht gleich um 10 Uhr los. Rainer Stark, der zweite Vorstand, worauf können wir uns denn da freuen?
1: Fly and Drive bedeutet, dass wir Oldtimer-Autos eingeladen haben. Das Fly, natürlich, wir sind an einem Flugplatz. In den Hallen haben wir ca. 10 Flugzeuge, auch bei uns. Haben wir hier 4 Doppeldecker zum Beispiel schon alleine aus unserem Verein. Aber wir erwarten auch noch den einen oder anderen fliegenden Gast, der bei uns vorbeischaut.
0: Außerdem gibt's natürlich leckeres Bier, Bratwurst und Co. Und die Kinder dürfen sich auf einer Hüpfburg austoben. Dazu gibt's Live-Musik, Modellflieger und vieles, vieles mehr. Das Wichtigste aber, das Ganze ist eine Benefizveranstaltung für das Sternenkinderzentrum Bayern.
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14: Ich bin Oliver Urbanke. Mit 40,8 Grad war Kitzingen gestern der heißeste Ort in Bayern. Damit schlägt die Stadt ihren bisherigen Rekord von 2015. Damals wurden in der unterfränkischen Stadt 40,3 Grad gemessen. Neben den heißen Tageswerten belasten die Menschen in Deutschland und Teilen Europas vor allem auch die Nächte, die kaum Abkühlung bringen. Wegen der hochsommerlichen Temperaturen weist das Umweltbundesamt auf Möglichkeiten hin, die Städte haben, um Menschen vor Hitze zu schützen. Mit mehr Stadtbäumen, zusätzlicher Verschattung und der Entsiegelung von Flächen könnten die Temperaturen aktiv gesenkt werden. Besonders in dicht bebauten Städten mit wenig Bäumen staut sich die Wärme an heißen Tagen. Heute sind bis zu 42 Grad möglich. Der CDU-Politiker Reddick fordert ein schnelles Aus der sogenannten Rente mit 63. Eine Übergangsfrist von 5 Jahren wäre zu lang, sagte das Mitglied der Rentenkommission dem Redaktionsnetzwerk Deutschland. Aus den Reihen des Koalitionspartners SPD kommt Kritik an der Empfehlung der Kommission, die abschlagsfreie Frührente nach 45 Beitragsjahren abzuschaffen. Die Bundesregierung will die Vorschläge der Kommission vollständig umsetzen. In mehreren Bundesländern starten die Sommerferien an diesem Wochenende. Wer das nutzen möchte, um nach Österreich oder Italien zu fahren, muss eventuell noch einmal umplanen. Ab jetzt ist der Fernpass nach Österreich nämlich für 2 Stunden gesperrt. Fabian Schaffer berichtet.
15: Von 10 bis 12 Uhr ist die B179 nicht befahrbar. In Hessen, Rheinland-Pfalz und dem Saarland beginnen an diesem Wochenende die Sommerferien. Der ADAC empfiehlt, den Fernpass weiträumig zu umfahren. Am besten geht das über die A96 bei Lindau zur Rheintal-Autobahn oder ab dem Kreuz Ulm über die A8 bei München über Kiefersfelden zur Inntal-Autobahn.
14: Bei der Fußball-WM haben am Morgen Neuseeland, Belgien 1:5 und Ägypten, Iran 1:1 gespielt. Belgien und Ägypten sind damit in der K.O.-Phase, der Iran muss noch zittern. Zudem ist jetzt auch klar, gegen wen Deutschland im 16. Finale spielt. Am Montag geht es um 22.30 Uhr gegen Paraguay um den Einzug ins Achtelfinale.
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1: Es geht mit Sonne satt durch die Decke mit den Temperaturen. In der nordafrikanischen Heißluft könnte sogar der Juli-Rekord von 1983 geknackt werden. Auf jeden Fall wird's brütend heiß, mit örtlich an die 40 Grad. Auch der Sonntag steht dem kaum nach. Nach klarer Nacht und etwa 16, 17 Grad sind durchaus um 38 Grad drin. Erfrischung bringen dann in der Nacht wahrscheinlich auf den Montag erste Gewitter. Und die nächste Woche, die wird deutlich erträglicher. Da geht es dann sogar knapp mal wieder unter die 30 Grad Marke. Aus der Wetterredaktion Christian Kühn.
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4: Um 3:03. Achtung, es staut sich ein ganz kleines bisschen auf der A3 Würzburg Richtung Nürnberg zwischen Schlüsselfeld und Höchstadt Nord plus 2 Minuten. Das ist noch zu verkraften. Und die Verena ist unterwegs und hat was entdeckt.
5: Guten Morgen. Ich möchte eine kleine Gefahrenmeldung melden. Auf der A73 Bamberg Richtung Suhl. Gleich nach der Baustelle vor der Ausfahrt Lichtenfels Westmitte liegt ein großer Blecheimer mitten auf der Straße. Bitte vorsichtig fahren.
4: Dankeschön, Verena. Außerdem steht ein Blitzer Viered Trunstadt am Ortsausgang B26 Richtung Viered und in die andere Richtung wird geblitzt. Da sind 70 erlaubt. Habt ihr auch was gesehen? Die Studio- und WhatsApp-Hotline 0951 98 29 029. Dankeschön und gute Fahrt.
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4: Ja, heiß, heiß und noch heißer. So wird's heute. Und so muss das heute klingen. Schöne Badeseen gibt's in der Region Bamberg-Forchheim zum Glück ja viele, um sich heute ein bisschen abzukühlen. Zum Beispiel den Ebinger See, den Breiten-Güßbacher See oder den Badesee in Hirscheid. Welcher ist denn euer Lieblingsbadesee? Schickt mir gern eine WhatsApp-Sprachnachricht an die 0951 98 29 029.

Die Fantastischen Vier auf Radio Bamberg am Samstag. Bei uns bekommt ihr die besten Tipps und Tricks, die euer Leben leichter machen. Und aktuell dreht sich bei vielen ja alles um die Fußball-Weltmeisterschaft. Egal ob auf der Fanmeile beim Public Viewing oder gemütlich auf der Couch zu Hause, zu einem spannenden Fußballabend gehören natürlich auch die richtigen Snacks. Aber statt immer nur Chips und Salzstangen haben wir heute drei Ideen, die mindestens genauso lecker sind und bei euren Gästen garantiert gut ankommen. Tipp Nummer 1, selbstgemachte Nachos mit Dips. Nachos gehören fast schon zu jedem Fußballabend dazu. Noch besser werden sie mit einem selbstgemachten Dip. Ein schneller Guacamole-Dip aus Avocado, ein bisschen Zitronensaft und Gewürzen ist in wenigen Minuten fertig. Dazu ein Tomaten-Dip oder einfach ein Kräuterquark und schon habt ihr das Stadion-Feeling auf dem Wohnzimmertisch. Tipp Nummer 2. Mini-Burger oder Wrap-Häppchen. Die lassen sich super vorbereiten und jeder kann einfach zugreifen, ohne während einer Torchance ja so mit Messer und Gabel kämpfen zu müssen. Kleine Burger mit Käse, Salat und Tomate oder in Stücke geschnittene Wraps kommen bei den Gästen fast immer gut an. Und das Beste, sie machen satt, ohne dass man nach der Halbzeitpause direkt auf dem Sofa einschläft. Tipp Nummer 3, die Fanplatte. Einfach verschiedene Snacks auf einer großen Platte anrichten. Käsewürfel, Weintrauben, Gurkensticks, Paprika, Nüsse, paar Cracker, alles ist erlaubt. Sieht nach viel Aufwand aus, ist aber in wenigen Minuten fertig und bietet für jeden Geschmack was. Außerdem greift man automatisch öfter zu den gesünderen Sachen als zur dritten Schüssel Chips. Unser Fazit, für den perfekten Fußballabend braucht's nicht immer die Klassiker aus der Tüte. Mit Nachos und Dips, kleinen Burgern oder einer bunten Fanplatte seid ihr bestens vorbereitet. Und falls das Spiel doch in die Verlängerung geht, habt ihr wenigstens genug Nervennahrung parat. Denn eins ist sicher, leere Snackschalen sorgen meistens für mehr Diskussionen als eine umstrittene Schiedsrichtermeinung.

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7: Um 10:30 im Studio Anna Binder. Freie Fahrt zwischen Hubenberg und Heroldsberg. Die Sanierungsarbeiten an der Kreisstraße bei Weichenfeld in der Fränkischen Schweiz sind nach rund 2 Wochen Bauzeit erfolgreich abgeschlossen. Die Straße war in einem äußerst schlechten Zustand, zahlreiche Schlaglöcher, größere Ausbrüche und viele Risse. Die Gesamtkosten rund 400.000 Euro. Aktuell fehlen noch die Markierungen, aber die kommen in den nächsten Wochen. Pünktlich zum Start der Saison hat das Flussparadies Franken alle 23 Tafeln des Bamberger Flussfahrts überprüft und gereinigt. Staub, Aufkleber und Graffiti wurden entfernt, damit Besucher die Informationen entlang der Regnitz wieder ungestört nutzen können. Der Flusspfad lädt dazu ein, die Geschichte der UNESCO-Welterbestadt aus einer besonderen Perspektive zu entdecken. Historische Bilder und Erläuterungen zeigen, wie sich Bamberg und die Regnitz im Laufe der Jahrhunderte verändert haben. Die ersten Tafeln wurden bereits 2005 aufgestellt. Ein kostenloses Faltblatt mit Informationen zur Route gibt es in der Touristinfo Bamberg. Zudem steht eine Audiotour entlang des Flusspfads zur Verfügung. Wegen der aktuellen Hitzewelle zieht das Musikfest für Demokratie und Vielfalt der Städtischen Musikschule Bamberg kurzfristig um. Statt draußen auf dem Platz der Menschenrechte findet die Veranstaltung morgen von 15 bis 18 Uhr im Pfarrheim St. Heinrich statt. Der Eintritt bleibt frei. Das Musikfest ist Teil der Reihe Bamberg demokratisch und soll Demokratie und gesellschaftliches Engagement sichtbarer machen. Neben Musik gibt es auch Informationen und Austausch mit Initiativen wie Amnesty International und den Omas gegenüber.

0: rechts. Ein Nürnberger Luchs hilft künftig dabei, die Wildpopulation in Rheinland-Pfalz zu stärken. Der junge Karpatenluchs Koda ist jetzt im Pfälzer Wald ausgebildet worden, so der Tiergarten Nürnberg aktuell. Der im Tiergarten Nürnberg geborene Koda soll dort zur genetischen Vielfalt der Luchspopulation beitragen. Koda ist bereits der vierte Nürnberger Luchs, der in den vergangenen Jahren ausgewildert wurde. Passend dazu gibt es im Nürnberger Tiergarten auch wieder Nachwuchs. Zwei junge Luchse sind in diesem Jahr geboren worden und inzwischen immer häufiger für Besucher zu sehen. 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
2: Die Hitzewelle erreicht ihren Höhepunkt und der wird historisch, denn es kann gut sein, dass in einigen Orten in der Region heute sogar der Juli-Rekord von 2003 mit 38 Grad und mehr geknackt wird. Vielleicht kommen sogar die 40 Grad ins Spiel. Auch der Sonntag wird nach klarer Nacht und kaum unter 17 Grad ähnlich heiß werden, aber nicht mehr ganz so. Am Abend und in der Nacht bringt dann auffrischender Wind ein paar Wolken mehr und da könnten auch Gewitter Erfrischung bringen. Überhaupt wird es dann zum Monatswechsel und die ganze nächste Woche ein gutes Stück abkühlen, vor allem ab Wochenmitte. Insgesamt etwas wechselhafter, aber nicht wirklich nass. Aus der Wetterredaktion Christian König.
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3: Wir schauen auf die A3 Würzburg Richtung Nürnberg. Zwischen Schlüsselfeld und Höchstadt Nord ein defekter LKW. Die rechte Spur und der Standstreifen sind blockiert. Auch ein defekter LKW im weiteren Verlauf auf der A3, nämlich zwischen Erlangen-Tennenlohe und Nürnberg-Nord. Auch da liegen Reifenteile auf der Fahrbahn und eben der defekte LKW. Die rechte Spur und der Standstreifen sind da blockiert. Und ein großer Blecheimer hat sich verirrt. Der liegt auf der A73 Bamberg Richtung Suhl, kurz vor der Ausfahrt Lichtenfels-Mitte, Lichtenfels-West. Außerdem stehen zwei Blitzer auf der B26 zwischen Viereth und Bischberg in beiden Richtungen und Viereth-Thunstadt B26 am Ortsausgang Richtung Viereth. Beidseitig da sind 70 erlaubt. Habt ihr auch noch was gesehen? Die Studio- und WhatsApp-Hotline 0951 98 29 0 29. Dankeschön und gute Fahrt.
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0: Michael Schulte, 5 AM auf Radio Bamberg, ein Hit von heute. Draußen ist es super heiß, alles klebt und ohne Klimaanlage geht sowieso nichts. Am besten nur zu Hause bleiben und sich nicht bewegen, bis es abends kühler wird. Nein, natürlich nicht, das machen wir nicht. Jutta Schindler aus der Radio Bamberg Redaktion hat mal ein paar Tipps für euch, was ihr bei Hitze unternehmen könnt.
1: Bei den sonnigen Temperaturen, da denkt man natürlich sofort ans Freibad. Klar, das passt ja auch, aber oft ist es ziemlich voll und jeden Tag baden wird auf Dauer auch etwas eintönig. Wie wär's stattdessen mal mit einem Ausflug in eine Höhle? Die Binghöhle in Streitberg oder auch die Teufelshöhle in Pottenstein sind angenehm kühle Tropfsteinhöhlen und auf jeden Fall einen Besuch wert. In der Region gibt's aber auch einige kleinere Höhlen, die kostenlos zugänglich sind. Zum Beispiel die Jungfernhöhle oder die Höhlenruine Riesenburg. Wer lieber etwas Action möchte, kann sich im Kletterwald Fallbronn oder auch Kloster Banz austoben. Alternativ bieten die Erlebnisfelsen in Pottenstein oder der Baumwipfelpfad im Steigerwald tolle Ausflugsmöglichkeiten. Auch Tierfreunde kommen auf ihre Kosten. Im Wildpark Hundshaupten, da gibt's viele schattige Wege und jede Menge zu entdecken. Und wer sich bei den Temperaturen lieber drinnen aufhalten und dabei noch etwas lernen möchte, für den ist ein Museumsbesuch eine gute Idee. Empfehlenswert sind zum Beispiel das Levi-Strauss-Museum in Buntenheim oder das Naturkundemuseum in Bamberg. Also da sollte eigentlich

0: für jeden Geschmack was dabei sein.
1: Ja, das denke ich doch auch. Eine Riesenauswahl an Ausflügen hast du da vorgestellt. Dieses Wochenende wird es ja nochmal besonders heiß, heute und morgen. Da könnt ihr direkt den einen oder anderen Ausflug testen.
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6: Erlangen, Zentrum. 36 Grad, Tendenz steigend.
7: Erlangen-Arkaden. 24 Grad. 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
10: Ich bin Oliver Urbanke. Deutschland erlebt gerade das womöglichst heißeste Wochenende seiner Geschichte. Der Deutsche Wetterdienst erwartet Temperaturen bis zu 42 Grad. Städte können aus Sicht des Umweltbundesamts aber helfen, Bewohnerinnen und Bewohnern die Hitze erträglicher zu machen. Jan-Henner Reitze berichtet.
11: Die klimatisierte Bibliothek auch für Menschen öffnen, die einfach nur raus wollen aus der Hitze, das machen schon viele Städte, genauso wie Trinkbrunnen aufstellen oder Hinweisschilder, wo ein kühler Aufenthaltsort zu finden ist. Die hohen Temperaturen im Moment sieht das Umweltbundesamt aber auch nochmal als Erinnerung, dass sich Städte und Kommunen besser auf eine zunehmende Zahl von Hitzetagen vorbereiten. Das geht zum Beispiel mit begrünten Dächern und Fassaden, die Regenwasser speichern oder indem zu betonierte Flächen zurückgebaut werden.
10: Eine gefährliche Blaualgenart ist in einem Badesee wenige Kilometer südlich von Augsburg nachgewiesen worden. Die DLRG und das Landratsamt raten vom Baden mit Hunden und kleinen Kindern im Weidmannsee bei Kissingen ausdrücklich ab. Die Gefahr der sogenannten Tychonema-Blaualgen sei mit bloßem Auge nicht erkennbar. Im Gegensatz zu anderen Blaualgen bildet diese Art keinen sichtbaren grünen Teppich an der Wasseroberfläche. Trotz der Sperre der Fernpassstraße im österreichischen Bundesland Tirol sind vorerst keine Staus gemeldet worden. Im Moment ist alles ruhig, sagt ein Verkehrsexperte des österreichischen Autofahrerclubs. Die wichtige Alpenroute auf der B179 zwischen Reute und Nassereith wird wegen Anwohnerdemonstrationen bis 12 Uhr gesperrt. Behörden empfehlen, den Fernpass heute großräumig zu umfahren. Ein Berufungsgericht in Kalifornien hat es abgelehnt, einen früheren Schuldspruch gegen Harvey Weinstein aufzuheben. Die Richter bestätigten die Verurteilung des früheren Hollywood-Moguls. Im Dezember 2022 war Weinstein wegen Sexualverbrechen in 3 Anklagepunkten schuldig gesprochen worden. Im Februar 2023 wurde er zu 16 Jahren Haft verurteilt. Deutschlands Gegner für das anstehende 16. Finale bei der Fußball-Weltmeisterschaft steht fest. Am Montag kämpft die Elf von Julian Nagelsmann in der Nähe von Boston gegen Paraguay um den Einzug ins Achtelfinale. Anstoß der Partie ist um 22.30 Uhr.
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12: Es geht mit Sonne satt durch die Decke mit den Temperaturen. In der nordafrikanischen Heißluft könnte sogar der Juli-Rekord von 1983 geknackt werden. Auf jeden Fall wird's brütend heiß mit örtlich an die 40 Grad. Auch der Sonntag steht dem kaum nach. Nach klarer Nacht und etwa 16, 17 Grad sind durchaus um 38 Grad drin. Erfrischung bringen dann in der Nacht wahrscheinlich auf den Montag erste Gewitter. Und die nächste Woche, die wird deutlich erträglicher.

0: da geht es dann sogar knapp mal wieder unter die 30-Grad-Marke. Aus der Wetterredaktion Christian König.
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2: Um 11:03, hallo zu euch auf die Straßen. A3 Würzburg Richtung Nürnberg, zwischen Schlüsselfeld und Höchstadt Nord, ein defekter LKW. Der Standstreifen und die rechte Spur sind da blockiert. Ein Blecheimer liegt auf der A73 Bamberg Richtung Suhl, kurz vor der Ausfahrt Lichtenfels Mitte. Und Blitzer stehen auf der B26, einmal zwischen Viereth und Bischberg in beiden Richtungen. Und nochmal B26 Viereth-Trunstadt am Ortsausgang Richtung Viereth, beidseitig 70. Habt ihr auch was gesehen? Die Studio- und WhatsApp-Hotline 0951 98 29 029. Dankeschön und gute Fahrt.
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2: Heute ist es so heiß, ja, Tanja schwitzt auch, sie hat uns geschrieben, um sich abzukühlen, hängt sie einfach ein nasses Tuch oder feuchte Wäsche in der Wohnung auf. Für einen angenehmen Geruch träufelt sie dann noch ätherische Öle drüber, Orange, Zitrone oder Minzöl. Oh, da riecht's bestimmt gut bei ihr in der Wohnung. Ich würde sagen, wir gehen's bei der Hitze heute ganz entspannt an und machen's uns jetzt schön im Garten und einen ruhigen Tag. Ray Dalton, Do It Again.

0: Radio Bamberg am Samstag. Oh, wir schwitzen, es ist so unglaublich heiß. Über 30 Grad schon die ganze Woche lang. Seit Freitag 38 Grad. Das ist auch drinnen nur mit Klima aushaltbar. Grundsätzlich gilt da nur viel trinken, lüften, wenn es draußen am kühlsten ist, am besten frühmorgens oder sehr spät abends und ganz wichtig, aufeinander Acht geben. Aber was macht ihr denn an so einem heißen Wochenende?
1: Ab an See, oder? Also einfach chillen, außen, schwimmen, vielleicht ein Aperol noch dazu und das ist perfekt, denke ich.
2: Trebgastbadesee, Kreuzsteinbad. Heimgarten.
3: Ich gehe schwimmen, wenn es heiß ist.
4: Ich fahre wohin, wo es nicht ganz so warm ist. Ja, so ein bisschen in die Berge, Österreich. Wird auch warm, aber nicht so warm.
2: Wir sind tatsächlich in Berchtesgaden zum Wandern.
5: Ich fahre in die Dolomiten zum Wandern.
6: Wenn so heiß ist, Mittag nicht raus, ganz einfach. Und dann eher früh und abends dann erst wieder raus, wenn es kühler wird.
0: Ja, so kann man sich's erträglicher machen. Allgemein gilt natürlich, da müssen wir durch. Also frohes Schwitzen euch und passt gut aufeinander auf.

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6: Um 11:30 im Studio Anna Blender. Bevor die Temperaturen zum Start in die neue Woche wieder runtergehen, bleibt es an diesem Wochenende heiß und trocken in der Region. Das lässt in ganz Oberfranken die Waldbrandgefahr ansteigen. Laut dem Deutschen Wetterdienst hat die Warnstufe den Wert 4/5 erreicht. In Teilen Oberfrankens klettert sie voraussichtlich noch auf die Höchststufe. Deshalb sind heute und morgen wieder Luftbeobachter in der Region unterwegs. Einer von ihnen ist der Bamberger Förster Felix Reichelt.
7: Es ist einfach so, dass jede Minute zählt, wenn eben so ein Waldbrand in der Entstehungsphase ist. Je früher man einen Waldbrand erkennen kann und auch die Einsatzkräfte, die dann Erstmaßnahmen vor Ort durchführen, je schneller das passiert, umso geringer sind die Schäden an den Waldflächen. Dementsprechend ist eine Luftbeobachtung, um eben dieses schnelle Eingreifen zu ermöglichen, sinnvoll.
6: Die Flüge sind heute und morgen jeweils am Nachmittag, also dann, wenn es am wärmsten ist und viele Menschen in ihrer Freizeit draußen unterwegs sind. Eine nächtliche Spritztour hat in Bamberg ein teures Ende genommen. Ein 22-Jähriger rammte in der Nacht mit seinem Mercedes mindestens 3 geparkte Autos in der Kesslerstraße. Danach flüchtete er zunächst, kam wegen der Schäden an seinem eigenen Wagen aber nicht weit. Bei der Kontrolle stellte die Polizei fest, er hatte über 1,6 Promille Alkohol im Blut. Insgesamt entstand ein Schaden von rund 75.000 Euro. Den Führerschein musste der junge Mann direkt abgeben. Jetzt ermittelt die Polizei wegen mehrerer Verkehrsdelikte. Autofahrer auf der A70 im Raum Bamberg müssen sich auf Einschränkungen einstellen. Zwischen den Anschlussstellen Rostorf am Berg und Scheslitz wird die Fahrbahn in Richtung Bamberg ab kommenden Montag bis voraussichtlich Ende Oktober verengt. Grund sind laut Autobahn GmbH Instandsetzungsarbeiten an der Hangbrücke Würgau. Für die Baustellenzufahrt werden der rechte Fahrstreifen und der Seitenstreifen teilweise gesperrt. Außerdem gilt in diesem Bereich eine reduzierte Höchstgeschwindigkeit. Die Arbeiten sollen bis zum 30. Oktober abgeschlossen sein. In Bamberg ist mit dem internationalen Männertreff ein neues Angebot für Männer aller Kulturen und Nationalitäten gestartet. Die offene Gruppe bietet einen geschützten Raum für Austausch über Alltag, persönliche Erfahrungen und gesellschaftliche Themen, unabhängig von Herkunft, Alter oder Lebenssituation. Darauf weist die Stadt jetzt hin. Ziel ist es, Begegnung, Unterstützung und persönliche Entwicklung zu fördern. Das Projekt ist eine Kooperation des Malteser Integrationsdienstes und des Amts für Inklusion der Stadt Bamberg und wird durch die Stadt gefördert. Bis Jahresende sind 10 Treffen geplant. Mehr Infos dazu gibt's unter radio-bamberg.de. 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
8: Die Hitzewelle erreicht ihren Höhepunkt und der wird historisch, denn es kann gut sein, dass in einigen Orten in der Region heute sogar der Juli-Rekord von 2003 mit 38 Grad und mehr geknackt wird. Vielleicht kommen sogar die 40 Grad ins Spiel. Auch der Sonntag wird nach klarer Nacht und kaum unter 17 Grad ähnlich heiß werden.

0: aber nicht mehr ganz so. Am Abend und in der Nacht bringt dann auffrischender Wind ein paar Wolken mehr und da könnten auch Gewitter Erfrischung bringen. Überhaupt wird es dann zum Monatswechsel und die ganze nächste Woche ein gutes Stück abkühlen, vor allem ab Wochenmitte. Insgesamt etwas wechselhafter, aber nicht wirklich nass. Aus der Wetterredaktion Christian König.
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2: Da haben wir die A3 Würzburg Richtung Nürnberg. Zwischen Schlüsselfeld und Höchstadt Nord ein defekter LKW. Der Standstreifen und die rechte Spur sind in diesem Bereich blockiert. A73 Bamberg Richtung Suhl. Ein großer Blecheimer liegt kurz vor der Ausfahrt Lichtenfels West Mitte. Und B26 Blitzer stehen zwischen Viered und Bischberg in beiden Richtungen und am Ortsausgang Viered-Thunstadt beidseitig, da sind 70 erlaubt. Habt ihr auch noch was gesehen? Die Studio- und WhatsApp-Hotline 0951 98 29 029. Dankeschön und gute Fahrt.
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2: Ich ein Radler. Das ist jetzt besonders frisch, jetzt bei den Temperaturen und nicht so hart.
3: Am liebsten Aperol Spritz.
4: Ich trinke einen Radler oder Wasser.
5: Bei mir Aperol Spritz und ich trinke auch ganz gern alkoholfreies Helles.
6: Desperados, weil es frisch ist.
7: Apfelschorle.
8: Wasser, weil ich schwanger bin.
9: Wasser, weil es am erfrischendsten ist.
1: Das sind eure Antworten darauf, was eure Lieblingsgetränke im Sommer sind. Bei mir ist es tatsächlich eine spritzige Cola mit einer Scheibe Zitrone drin. Was trinkt ihr am liebsten, wenn es so heiß ist wie heute? Schickt mir eine WhatsApp-Sprachnachricht ins Studio an die 0951 98 29 029.

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7: Ich bin Oliver Urbanke. Bei dem aktuellen Sommerwetter kommt es leider immer wieder auch zu Badeunfällen, wie die DLRG warnt. Bei Düren in NRW läuft seit gestern die Suche nach einem 14-Jährigen, der gemeinsam mit Freunden in einem Schlauchboot unterwegs war und ins Wasser eines Badesees gefallen ist. Passiert ist das Ganze gestern, die Suche musste am Abend allerdings vorübergehend gestoppt werden. Und auch in Bayern hat es erneut einen Badeunfall gegeben. Im Starnberger See sind zwei junge Männer von einem Boot aus ins Wasser gesprungen. Der jüngere von ihnen ist nach kurzer Zeit im Wasser untergegangen und ertrunken. Der zweite konnte noch zu einem anderen Boot schwimmen. In diesem Jahr sind bereits mehr als ein Dutzend Menschen in Bayern beim Baden gestorben. Häufige Gründe sind zu kaltes Wasser, Selbstüberschätzung und Kreislaufprobleme. Der baden-württembergische Ministerpräsident Özdemir rät mit Blick auf die AfD zur genaueren Prüfung eines möglichen Verbotsantrags. Er sei dafür, sich Artikel 21 des Grundgesetzes nochmals genauer vor Augen zu halten, sagte der grüne Politiker dem Spiegel. Das Parteienverbot stehe nicht nur da, weil den Vätern und Müttern des Grundgesetzes gerade nichts Besseres eingefallen sei, so Özdemir. US-Präsident Trump droht europäischen Ländern erneut mit Strafzöllen in Höhe von 100%. Betroffen wären Staaten, die eine Digitalsteuer für große Internetkonzerne einführen. Anna Ringle berichtet.
8: Zolldrohungen sind ein beliebtes Mittel des Republikaners, um Druck aufzubauen, auch wenn er sie oftmals gar nicht in die Tat umsetzt. Genaue Länder nannte er nicht, aber Pläne, große amerikanische Konzerne mit Digitalabgaben zu belegen, gab es auch schon in Deutschland. Trump will die Tech-Konzerne in den USA schützen, eine wichtige Stütze der amerikanischen Wirtschaft.
7: Der Deutsche Städte- und Gemeindebund fordert eine Verschiebung des Gesundheitssparpakets, falls der Bund nicht mehr Geld für die Behandlung von Menschen zahlt, die Grundsicherung bekommen. Wenn es nicht zu dieser Korrektur komme, sollte die Gesundheitsreform besser nicht mehr vor der Sommerpause verabschiedet werden, sagt Hauptgeschäftsführer Berghegger der Neuen Osnabrücker Zeitung. Die finanziellen Risiken für die Menschen seien dann einfach zu hoch.
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9: Das könnte kaum sonniger und heißer sein heute. 38 Grad in der Spitze gibt's. Wir schauen auf die Radio Bamberg Aussichten für Bamberg, Forchheim und die Region. Morgen nochmal so heiß wie heute, aber ab dem Nachmittag mit ein paar Wolken und abends, Achtung, Gewittergefahr. Am Montag dann nur noch 27 Grad und viele Gewitter und Regen.
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9: Achtung auf der A3 Würzburg Richtung Nürnberg zwischen Höchstadt Ost und dem Kreuz führt Erlangen Gefahr durch Gegenstände auf der Fahrbahn. Und auf der A73 Bamberg Richtung Suhl liegt ein großer Blecheimer kurz vor der Ausfahrt Lichtenfels West Mitte. Blitzer stehen B26 zwischen Viereth und Bischberg in beiden Richtungen und am Ortsausgang Viereth-Trunstadt Richtung Viereth auch da in beiden Richtungen 70. Da steht auch eben, wie gesagt, ein Blitzer.

0: ihr auch noch was gesehen? Die Studio- und WhatsApp-Hotline 0951 98 29 029. Dankeschön und gute Fahrt.
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0: Da, mal ehrlich, bei den Temperaturen, da gibt's kaum einen besseren Ort als am Wasser. Wenn ihr noch überlegt, wohin es heute gehen soll, der Trabelsdorfer See, der Frenzdorfer See oder auch der Dexendorfer Weiher bei Erlangen sind wirklich gute Ziele für eine kleine Abkühlung. Viel Spaß!

0: zum Beispiel für unseren Tagesablauf lernen?
1: Zum Beispiel in Italien, da machen die Menschen ganz früh am Morgen schon an vielen Orten die Rollos runter. Das ist ja auch bei uns oft einfach umzusetzen. Mittags und am frühen Nachmittag darf da auch draußen nicht schwer gearbeitet werden. So eine ähnliche Regel gibt es auch in Spanien und ja auch noch die berühmte Siesta. Viele Geschäfte machen da mittags zu und erst am späteren Nachmittag wieder auf. Und in Kamerun öffnen Fitnessstudios oft schon um 4 Uhr morgens.
0: Und auch beim Essen gibt's ja viele Tricks in anderen Ländern, oder?
1: Genau, in Kamerun werden am Straßenrand Mangos oder Ananas verkauft, schon fertig geschnitten und gekühlt. In Indien wird auch im Sommer scharf gegessen. Der Körper kämpft dann gegen die Phantomhitze im Mund und kühlt auch insgesamt runter. Und in Marokko ist Minze im Tee, die kühlt von innen. Das ist auch für uns eigentlich eine ganz gute Idee, einfach ein bisschen Minze ins Wasser oder in den Tee geben.
0: Das kann man ja auf jeden Fall mal ausprobieren. Was für Tipps und Tricks hast du denn noch gefunden?
1: In Frankreich sieht man ganz viele Menschen mit so kleinen Sprühflaschen rumlaufen, die sprühen sich einfach immer wieder Wasser auf die Haut. In Spanien laufen viele mit kleinen Handfächern rum und zum Beispiel in Indien nutzen die Menschen oft auch dünne Baumwolltücher, entweder als Kopfbedeckung oder nass gemacht und um den Nacken gelegt, um den Körper abzukühlen.
0: Und vielen Dank, Angela. So langsam sollten wir uns wohl auch überlegen, wie wir es mit der Hitze besser umgehen können. Aber jetzt gibt's erstmal die Musik eures Lebens, Since You've Been Gone.

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3: Um 9:30 im Studio Anna Brunder. In Schammelsdorf im Landkreis Bamberg wird es für Autofahrer in den kommenden Tagen eng. Die Litzendorfer Straße wird dort voll gesperrt. Betroffen ist der Bereich zwischen den Hausnummern 12 und 14, voraussichtlich ab kommenden Montag bis zum 10. Juli. Grund sind laut dem Landratsamt Bamberg Erschließungsarbeiten an einem Grundstück. Der Verkehr wird in dieser Zeit über Pödeldorf, Neiser und Litzendorf umgeleitet. Die aktuelle Hitze macht jetzt auch dem Unilauf in Bamberg einen Strich durch die Rechnung. Der für morgen geplante Lauf wurde kurzfristig abgesagt. Die Uni Bamberg begründet die Entscheidung mit den hohen Temperaturen und der Belastung für Teilnehmer und Helfer. Trotz geplanter Hitzeschutzmaßnahmen sei eine sichere Durchführung nicht möglich. Die Uni bedauert die Absage, Gesundheit und Sicherheit hätten aber Vorrang. Der Unilauf soll im Laufe des Jahres nachgeholt werden. Einen neuen Termin gibt es bislang noch nicht. Freie Fahrt zwischen Hubenberg und Heroldsberg. Die Sanierungsarbeiten an der Kreisstraße bei Weichenfeld in der Fränkischen Schweiz sind nach rund 2 Wochen Bauzeit erfolgreich abgeschlossen. Die Straße war in einem äußerst schlechten Zustand. Zahlreiche Schlaglöcher, größere Ausbrüche und viele Risse. Die Gesamtkosten rund 400.000 Euro. Aktuell fehlen noch Markierungen, aber die kommen in den nächsten Wochen. Wie warm ist es eigentlich in der eigenen Straße? Das können Bürger in Bamberg jetzt selbst herausfinden. Ab sofort stehen spezielle Klimamessgeräte zur Ausleihe bereit. Das teilt die Stadt jetzt mit. Mit den Geräten lassen sich Temperaturen und andere Klimadaten direkt vor Ort erfassen. Die Messwerte können über eine eigens entwickelte App ausgewertet werden. Die gesammelten Daten sollen dann künftig dabei helfen, Hitzeinseln in der Stadt besser zu erkennen. Ausgeliehen werden können die Geräte beim Bund Naturschutz in Bamberg und außerdem gibt es am 2. und 16. Juli öffentliche Klimaspaziergänge, bei denen die Technik vorgestellt wird. 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
4: Wer jetzt keinen Schattenplatz findet, hat das ganz kurze Streichholz gezogen. Möglicherweise wird sogar gleich noch der Juli-Rekord mitgeknackt, wenn es an die 40 Grad rangeht. Zuletzt waren es um die 38 im Jahr 2003. Und auch der Sonntag wird es nochmal sehr heiß machen, mit durchaus bis 38 Grad nach klarer Nacht und etwa 16, 17 Grad. In der Nacht auf den Montag folgen dann wahrscheinlich endlich erfrischende Gewitter. Die können aber auch heftig werden und die neue Woche raus aus dem Juni in den Juli rein wird dann deutlich erträglicher. Zunächst noch mit an die 30, ab Mittwoch dann um oder knapp über 25 Grad, aber auch wieder mit öfter Sonnenschein. Aus der Wetterredaktion Christian König.
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5: Achtung auf der A3 Würzburg Richtung Nürnberg zwischen Höchstadt Ost und dem Kreuz Fürth-Erlangen. Da liegen Reifenteile auf der Fahrbahn. A73 Bamberg Richtung Suhl. Ein großer Blecheimer kurz vor der Ausfahrt Lichtenfels Mitte West. Blitzer stehen. B26 zwischen Viereth und Bischberg in beiden Richtungen. Und auch in beiden Richtungen. Am Ortsausgang in Viereth-Thunstadt, da sind auch 70 erlaubt, das hat der Sven gerade nochmal bestätigt. Vielen Dank dafür. Habt ihr auch noch was gesehen? Die Studio- und WhatsApp-Hotline 0951 98 29 029. Dankeschön und gute Fahrt.
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0: 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Seit Juni findet auf der Seebühne in Bad Staffelstein der Obermain-Therme wieder die Open-Air-Saison statt. Wolfgang Heider vom Veranstaltungsservice Bamberg erzählt im Radio Bamberg-Interview, was die Bühne so einzigartig macht.
1: Wunderbares Ambiente. Kurberg ist sehr großzügig. Man kann sich hier wirklich gut ausbreiten. Man kann sich gut erholen. Es ist ein sehr guter Zugang von zwei Seiten, von der Obermain-Therme und vom Hallenbad. Bequeme Sitzmöglichkeiten, ist ja amphitheatermäßig aufgebaut, die Bestuhlung mit 950 Plätzen und dann eben eine Bühne direkt im See.
0: Mit dabei sind dieses Jahr übrigens auch das Obermain-Duo. Das sind die Rocksängerin Susan Baker und der klassische Tenor Malte Müller. Sie verschmelzen die Genres Klassik und Rock auf eine einzigartige Weise, nur begleitet von Gitarre, Violoncello und Klavier. Zu hören sind die beiden morgen Abend um 19:30 auf der Seebühne in Bad Staffelstein.
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1: Was für ein Sommertag heute. Ich hoffe, ihr macht es euch auf der Terrasse oder im Garten gemütlich und habt die Füße im Planschbecken. Ich schaue, dass ich mich jetzt auch ein bisschen abkühlen gehe und wünsche euch noch einen schönen Nachmittag jetzt gleich mit Jörg Wagner. Das war's von mir. Ich bin Miriam Hofmann und ich sag Tschüss oder so wie wir hier in Franken sagen.
2: Servus.

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5: Ich bin Oliver Urbanke. Wer Amazon, Facebook und Co. zur Kasse bittet, soll selbst zahlen müssen. US-Präsident Trump droht europäischen Ländern mit neuen Zöllen in Höhe von 100%, sollten sie Digitalsteuern beschließen. Die Zölle würden an die Stelle vereinbarter Zollabkommen treten, so Trump. Das gelte unabhängig davon, ob die Abkommen bereits umgesetzt oder unterschrieben seien. Die neuen Zölle würden auf sämtliche Waren erhoben, die in die USA exportiert werden. Mit 41,3 Grad ist in Saarbrücken-Burbach gestern Abend nach vorläufigen Angaben des Deutschen Wetterdienstes die bisher höchste jemals gemessene Temperatur in Deutschland erreicht worden. Und an diesem Wochenende wird der Wert wahrscheinlich noch einmal übertroffen. Jan-Henner Reitze berichtet.
6: Sich möglichst wenig vornehmen, das ist der häufigste Rat, wie man am besten durch die Hitze kommt. Deutschlandweit sind von Schulfest bis Sport zahlreiche Veranstaltungen abgesagt worden, einiges findet aber auch statt. Die DLRG ist auf einen Ansturm auf Badeseen vorbereitet und rechnet mit vielen Einsätzen. Besonders groß ist die Herausforderung auch für Pflegeheime. Im Dachgeschoss eines Altenheims in Krefeld kollabierten 5 Bewohner und mussten ins Krankenhaus.
5: Angesichts der hochsommerlichen Temperaturen aktuell weist das Umweltbundesamt auf die verschiedenen Möglichkeiten hin, die Städte haben, um Menschen vor Hitze zu schützen. Mit mehr Stadtbäumen, zusätzlicher Verschattung und der Entsiegelung von Flächen könnten die Temperaturen aktiv gesenkt werden. Besonders in dicht bebauten Städten mit wenig Bäumen staut sich die Wärme an heißen Tagen. An diesem Wochenende sind Temperaturen bis 42 Grad möglich. 3 Tage nach dem schweren Erdbeben in Venezuela schwindet die Hoffnung, in den Trümmern noch Überlebende zu finden. Die Behörden melden inzwischen, dass mindestens 920 Menschen ums Leben gekommen sind. Nach Angaben der Vereinten Nationen werden noch mehr als 50.000 Menschen vermisst. Für Vielfalt und Menschenrechte. In einer farbenfrohen politischen Parade ziehen seit 12 Uhr mehr als 200 Gruppen durch die Münchner Innenstadt. Der diesjährige Christopher Street Day steht unter dem Motto Unsere Vielfalt, unsere Stärke. Die Veranstalter rechnen mit mehr als 300.000 Teilnehmenden.
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7: Am besten in Deckung gehen. So einen Tipp gibt's wirklich selten, aber heute läuft's historisch ab. In Sonnenschein mit afrikanischer Heißluft wackelt sogar der Juli-Rekord von 2003 mit 38 Grad. Vielleicht wird's sogar örtlich an die 40 Grad gehen. Auch der Sonntag macht's nochmal sehr hitzig. Nach klarer Nacht und 17 Grad sind allemal bis 38 Grad drin. In der Nacht auf den Montag werden wahrscheinlich die Gewitter auftauchen und die bringen dann in der neuen Woche ein gutes Stück Abkühlung. Ab Wochenmitte bleiben wir dann sogar bei 5, 26 Grad und es ist trotzdem freundlich. Aus der Wetterredaktion Christian König.
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9: Hallo an alle auf den Straßen. Es hat sich ein Blecheimer verirrt auf die A73 Bamberg Richtung Suhl, hier kurz vor der Ausfahrt Lichtenfels West bzw. Lichtenfels Mitte. Außerdem A3 Würzburg Richtung Nürnberg, hier steht zwischen Wiesentheid und Geiselwind ein Anhänger. Dann haben wir noch einen Blitzer und zwar auf der B26 zwischen Viered und Bischberg in beiden Richtungen. Gebt hier gerne mal Bescheid, ob das noch so aktuell ist und wenn ihr sonst noch was habt, dann natürlich gerne auch über unsere Studio- und WhatsApp-Hotline. Das ist die 0951 98 29 029. Danke euch und eine gute Fahrt.
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10: Ich wünsche euch ein schönes und vor allem heißes Wochenende. Wir haben Temperaturen, das ist ja Wahnsinn und das lädt aber zum Grillen ein. Ich bin mir sicher, dass heute viele wieder ihr

Fleisch auf den Grill werfen oder ihr Gemüse, ihren Grillkäse und so weiter. Wir haben das gestern Abend schon. Fantastisch bei diesem Wetter. Da stellt sich immer die Frage, welcher Grill ist eigentlich der bessere? Ist es der Gasgrill oder dann doch der Holzkohlegrill? Also mittlerweile haben ja wir Männer, sag ich mal, beide Grills. Ne? Also man hat ja nicht nur einen. Wir sprechen gleich über das richtige Grillen hier bei Radio Bamberg. Schön, dass ihr mit dabei seid. Heute bis 18 Uhr gibt's mich dazu noch die Musik eures Lebens jetzt mit den Four Tops und Loco in Acapulco.

0: Schönes Wochenende, hier ist Radio Bamberg an eurem Samstag. Wir haben schönes Wetter, das heißt, ihr seid auf eurem Balkon zum Beispiel, im Garten. Ihr schließt die Augen und nehmt einen tiefen Atemzug. Da grillt doch jemand, wird man sich denken. In Deutschland gibt es ja wegen der Weltmeisterschaft gerade 80 Millionen Bundestrainer. Es gibt aber auch 80 Millionen Grillmeister, aber Hand aufs Herz. Irgendwie ist das Ganze nicht so einfach bei vielen. Und da muss man sich erstmal zurechtfinden, was macht man? Holzkohle, Gas oder Elektrogrill? Und dann müssen wir noch darauf achten, was man grillt. Bratwürste, Steaks oder Gemüse, Grillkäse. Und damit das alles klappt, reden wir jetzt mit Jens Kronefeld. Er ist Spezialist in Sachen Grillen. Jens, warum kann eigentlich jeder grillen?
1: Weil es einfach ist, weil es Spaß macht und wenn man sich ein wenig Mühe gibt und Bock drauf hat, dir eigentlich alles gelingt, sofern ich auch den richtigen Grill habe.
0: Das ist die große Frage. Warum sollte ich mich zum Beispiel für einen Holzkohlegrill entscheiden und vor allem, was muss ich da beachten?
1: Bei Holzkohlegrill ist halt immer die Meinung verbreitet, dass es natürlich Feuer und Naturtrieb der Männlichkeit. Generell, ich brauche anständige Grillkohle oder anständige Grillbriketts. Briketts werden halt schön heiß, halten auch länger. Also wenn ich jetzt irgendwas mache wie Pulled Pork, wo ich länger Temperatur brauche, dann sollte ich halt die Briketts nehmen und keine Grillkohle.
0: Wie ist es beim Gasgrill? Auf was muss ich da achten? Was ist da wichtig?
1: Gasgrill ist halt wieder schöner, weil ich natürlich einfacher die Temperatur regeln kann. Beim Holzkohlegrill machst du es ja über die Luftzufuhr. Beim Gasgrill stelle ich halt einfach meinen Brenner ein, wie ich es halt haben möchte. Wenn ich eigentlich schneller und vor allem flexibler. Nachteil ist natürlich wieder beim Gasgrill. Viele Mietswohnungen sagen halt die Hauseigentümer, Gasgrill ist verboten, dann bleibt halt nur noch der Elektrogrill.
0: Der Trend geht ja zum Zweitgrill. Die meisten haben ja mittlerweile den Gasgrill, aber auch den Holzkohlegrill. Was brauchen wir denn noch, damit der Grillabend wirklich perfekt wird?
1: Mit Bier, mit einem anständigen Fleisch oder mit anständigen Zutaten. Also jetzt nicht unbedingt immer das günstigste kaufen, sondern wirklich beim Metzger seines Vertrauens. Und ich glaube, es wichtig ist, dass man Spaß hat am Grillen oder an dem Grillabend und dann gelingt eigentlich alles.
0: Das glaube ich auch. Viele werden heute Abend grillen bei diesen Temperaturen. Ich wünsche viel Spaß und vor allem guten Appetit.
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2: Um 13:30 im Studio Anna Blender. Bevor die Temperaturen zum Start in die neue Woche wieder runtergehen, bleibt es an diesem Wochenende heiß und trocken in der Region. Das lässt in ganz Oberfranken die Waldbrandgefahr ansteigen. Laut dem Deutschen Wetterdienst hat die Warnstufe den Wert 4 von 5 erreicht. In Teilen Oberfrankens klettert sie voraussichtlich noch auf die Höchststufe. Deshalb sind heute und morgen wieder Luftbeobachter in der Region unterwegs. Einer von ihnen ist der Bamberger Förster Felix Reichelt.
3: Es ist einfach so, dass jede Minute zählt, wenn eben so ein Waldbrand in der Entstehungsphase ist. Je früher man einen Waldbrand erkennen kann und auch die Einsatzkräfte, die dann Erstmaßnahmen vor Ort durchführen, je schneller das passiert, umso geringer sind die Schäden an den Waldflächen. Dementsprechend ist eine Luftbeobachtung, um eben dieses schnelle Eingreifen zu ermöglichen, sinnvoll.
2: Die Flüge sind heute und morgen jeweils am Nachmittag, also dann, wenn es am wärmsten ist und viele Menschen in ihrer Freizeit draußen unterwegs sind. Wegen der aktuellen Hitzewelle zieht das Musikfest für Demokratie und Vielfalt der Städtischen Musikschule Bamberg kurzfristig um. Statt draußen auf dem Platz der Menschenrechte findet die Veranstaltung morgen von 15 bis 18 Uhr im Pfarrheim St. Heinrich statt. Der Eintritt bleibt frei. Das Musikfest ist Teil der Reihe Bamberg demokratisch und soll Demokratie und gesellschaftliches Engagement sichtbarer machen. Neben Musik gibt es auch Informationen und Austausch mit Initiativen wie Amnesty International und den Omas gegen Rechts. Ab kommenden Montag werden in Bamberg mehrere Straßenbereiche gemäht. Betroffen sind die Mittel- und Randstreifen des Berliner Rings zwischen der nördlichen Stadtgrenze und dem Kreuzungsbereich Berliner Ring-Münchner Ring sowie Abschnitte der Starkenfeldstraße und der Memmelsdorfer Straße. Dadurch kann es laut Stadt zu Verkehrsbehinderungen kommen. Zudem ist mit aufgewirbeltem Schnittgut auf der Fahrbahn zu rechnen. Verkehrsteilnehmer werden gebeten, in den betroffenen Bereichen besonders vorsichtig zu fahren und Rücksicht zu nehmen. In Bamberg ist mit dem Internationalen Männertreff ein neues Angebot für Männer aller Kulturen und Nationalitäten gestartet. Die offene Gruppe bietet einen geschützten Raum für Austausch über Alltag, persönliche Erfahrungen und gesellschaftliche Themen, unabhängig von Herkunft, Alter oder Lebenssituation. Darauf weist die Stadt jetzt hin. Ziel ist es, Begegnung, Unterstützung und persönliche Entwicklung zu fördern. Das Projekt ist eine Kooperation des Malteser Integrationsdienstes und des Amts für Inklusion der Stadt Bamberg und wird durch die Stadt gefördert. Bis Jahresende sind 10 Treffen geplant. Mehr Infos dazu gibt es unter radio-bamberg.de. 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
4: Wer jetzt keinen Schattenplatz findet, hat das ganz kurze Streichholz gezogen. Möglicherweise wird sogar gleich noch der Juli-Rekord mitgeknackt, wenn es an die 40 Grad rangeht. Zuletzt waren es um die 38 im Jahr 2003. Und auch der Sonntag wird es nochmal sehr heiß machen, mit durchaus bis 38 Grad nach klarer Nacht und etwa 16, 17 Grad. In der Nacht auf den Montag folgen dann wahrscheinlich endlich erfrischende Gewitter. Die können aber auch heftig werden und die neue Woche raus aus dem Juni in den Juli rein wird dann deutlich erträglicher. Zunächst noch mit an die 30, ab Mittwoch dann um oder knapp über 25 Grad, aber auch wieder mit öfter Sonnenschein. Aus der Wetterredaktion Christian König.
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2: Hallo an alle auf den Straßen um 13:45. Wir schauen auf die A73 Bamberg Richtung Suhl. Hier steht zwischen Untersimau und Ebersdorf bei Coburg ein kaputtes Auto auf dem Standstreifen. Macht hier bitte vorsichtig. Geblitzt wird auf der B26 zwischen Viereth und Bischberg in beiden Richtungen. Habt ihr auch noch was gesehen? Die Studio- und WhatsApp-Hotline 0951 98 29 029. Danke euch und eine gute Fahrt.
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5: Johannesfeuer gibt es heute beim SV Reundorf im Landkreis Bamberg.

0: Schönen heißen Samstag euch, hier ist Radio Bamberg.
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0: Und da ist einiges los, zum Beispiel Kerwa wird gefeiert in Gerach, in Pinsberg. Dann haben wir Kirchweih in Unteraurach, in der Gemeinde Stegaurach, in Hallstatt, Heiligenstadt, Kämmern, Schlüsselfeld oder Stadelhofen und Zapfendorf.
2: Einiges los. Außerdem wird gefeiert 60 Jahre DJK Schneidrotensand, 60 Jahre FV Zeckendorf, Johanneskirchweih ist auch noch in Hallstatt oder an diesem Wochenende 150 Jahre Freiwillige Feuerwehr Forchheim-Burg.
0: Es gibt auch Johannisfeuer, zum Beispiel in Reckendorf bei der Freiwilligen Feuerwehr in Tütschenkreuth oder am Feuerwehrhaus in Ampferbach.
2: Oder Johannifeuer auch in Roststadt heute, ne?
0: Der Gesangsverein Sängerlust in Mühlendorf, der wird 75 Jahre und das wird heute groß gefeiert ab 17 Uhr in der Festhalle zur Alten Mühle Mühlendorf mit Kinderflohmarkt, Gruppenkonzert und vieles mehr.
2: Außerdem morgen noch Flohmarkt für Groß und Klein am Dorfplatz in Weiher, Rosenfest vom Kindergarten St. Marien in Gundelsheim oder auch Winkelmarkt in Schlüsselfeld morgen.
0: Es ist so viel los, es ist so viel geboten an diesem heißen Wochenende. Mehr Veranstaltungshinweise findet ihr auch bei uns im Netz unter radio-bamberg.de.
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Lady Gaga, das ist euer Samstag. 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
2: Ich bin Stefan Schön.
3: Die Deutsche Bahn rät wegen der Hitze von nicht dringend notwendigen Reisen im Fern- und Regionalverkehr ab. Die gesamte Verkehrsinfrastruktur sei stark von der Rekordhitze betroffen. Auch der Schienenverkehr leide unter den Extremtemperaturen, heißt es in einer Mitteilung. Das Bahnunternehmen National Express, das Regionalzüge in Nordrhein-Westfalen fahren lässt, stellt den Betrieb für mehrere Stunden bis zum frühen Abend ein. In Bayern hat es erneut einen Badeunfall gegeben. Im Starnberger See sind zwei junge Männer von einem Boot aus ins Wasser gesprungen. Der jüngere von ihnen ist nach kurzer Zeit im Wasser untergegangen und ertrunken. Der zweite konnte noch zu einem anderen Boot schwimmen. In diesem Jahr sind bereits mehr als ein Dutzend Menschen in Bayern beim Baden gestorben. Häufige Gründe sind zu kaltes Wasser, Selbstüberschätzung und Kreislaufprobleme. Trotz der Sperre der Fernpassstraße im österreichischen Bundesland Tirol ist das befürchtete Verkehrschaos ausgeblieben. Im Moment ist alles ruhig, sagte ein Verkehrsexperte des österreichischen Autofahrerclubs, während die Aktion noch lief. Die wichtige und vielbefahrene Alpenroute auf der B179 zwischen Reute und Nassereith war wegen einer Demo von genervten Anwohnern ab 10 Uhr für 2 Stunden gesperrt gewesen. Die schweren Erdbeben in Venezuela haben wohl Schäden in Milliardenhöhe angerichtet. Das zeigt eine erste Bilanz der Vereinten Nationen. Die Folgen könnten demnach 7 Millionen Menschen treffen. Die Behörden haben bislang über 900 Todesopfer bestätigt. Viele Menschen werden noch vermisst. Letzte Nacht hat die Erde an der Nordküste des Landes erneut gebebt. Die Vorrunde der Fußball-Weltmeisterschaft neigt sich dem Ende entgegen. In Gruppe L trifft ab 23 Uhr unserer Zeit England auf Panama. Kroatien spielt parallel gegen Ghana. Fabian Schaffer blickt voraus.
4: England verpasste durch das enttäuschende 0:0 gegen Ghana die vorzeitige Qualifikation für die K.O.-Runde. Ab 23 Uhr sollen gegen Panama also der Gruppensieg plus der 16. Finaleinzug gelingen. Ghana und Kroatien betteln sich im direkten Duell um den 2. Platz. Alle 3 Nationen haben gute Chancen aufs Weiterkommen.
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5: Am besten in Deckung gehen. So einen Tipp gibt's wirklich selten, aber heute läuft's historisch ab. In Sonnenschein mit afrikanischer Heißluft wackelt sogar der Juli-Rekord von 2003 mit 38 Grad. Vielleicht wird's sogar örtlich an die 40 Grad gehen. Auch der Sonntag macht's nochmal sehr hitzig. Nach klarer Nacht und 17 Grad sind allemal bis 38 Grad drin. In der Nacht auf den Montag werden wahrscheinlich die Gewitter auftauchen und die bringen dann in der neuen Woche ein gutes Stück Abkühlung. Ab Wochenmitte bleiben wir dann sogar bei 5, 26 Grad und es ist trotzdem freundlich. Aus der Wetterredaktion Christian König.
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0: ist das heute an diesem Samstag heiß. Es ist ja Wahnsinn. Dazu gibt es auch die passende Musik für euer Wochenende mit Jimmy Cliff und Reggae Nights.
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2: 27. Juni 1994. All for One steigen mit I Swear neu in die Charts ein.

Auch wenn der Song heute nicht mehr wegzudenken ist, er hat es anfangs wirklich nicht leicht. Geschrieben haben den Text zwei Songwriter, nämlich schon in den 80ern. Aber egal, wem sie den Text und die Melodie damals zeigen, es hagelt eine Absage nach der nächsten. Irgendwann geben sie auf. Wenn den Song niemand haben will, dann halt nicht. Gibt ja genügend andere Songs zu schreiben. Aber die beiden müssen immer wieder an diese Nummer denken. Sie starten also einen weiteren Anlauf, versuchen den Song zu verkaufen, an irgendwen. Und tatsächlich, der Country-Sänger John Michael Montgomery beißt an. Er veröffentlicht 1993

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12: Ich bin Stefan Schütz. Die Deutsche Bahn rät wegen der Hitze von nicht dringend notwendigen Reisen im Fern- und Regionalverkehr ab. Die gesamte Verkehrsinfrastruktur sei stark von der Rekordhitze betroffen. Auch der Schienenverkehr leide unter den Extremtemperaturen, heißt es in einer Mitteilung. Das Bahnunternehmen

0: National Express, das Regionalzüge in Nordrhein-Westfalen fahren lässt, stellt den Betrieb für mehrere Stunden bis zum frühen Abend ein. In Bayern hat es erneut einen Badeunfall gegeben. Im Starnberger See sind zwei junge Männer von einem Boot aus ins Wasser gesprungen. Der jüngere von ihnen ist nach kurzer Zeit im Wasser untergegangen und ertrunken. Der zweite konnte noch zu einem anderen Boot schwimmen. In diesem Jahr sind bereits mehr als ein Dutzend Menschen in Bayern beim Baden gestorben. Häufige Gründe sind zu kaltes Wasser, Selbstüberschätzung und Kreislaufprobleme.
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2: Wer jetzt keinen Schattenplatz findet, hat das ganz kurze Streichholz gezogen. Möglicherweise wird sogar gleich noch der Juli-Rekord mitgeknackt, wenn es an die 40 Grad rangeht. Zuletzt waren es um die 38 im Jahr 2003. Und auch der Sonntag wird es nochmal sehr heiß machen, mit durchaus bis 38 Grad nach klarer Nacht und etwa 16, 17 Grad. In der Nacht auf den Montag folgen dann wahrscheinlich endlich erfrischende Gewitter. Die können aber auch heftig werden. Und die neue Woche raus aus dem Juni in den Juli rein wird dann deutlich erträglicher. Zunächst noch mit an die 30, ab Mittwoch dann um oder knapp über 25 Grad, aber auch wieder mit öfter Sonnenschein. Aus der Wetterredaktion Christian König.
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3: 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Wir freuen uns live in Konzert bei uns Simply Red.

0: Das ist euer Samstag hier bei Radio Bamberg bei heißen Temperaturen und dazu spielen wir die Musik eures Lebens. Wer hatte heute Nacht mal wieder das Vergnügen? Ist gerade schon arg mit den Stechmücken. Man hat zumindest den Eindruck, ohne Autan oder Fenestil geht bei vielen im Moment gar nichts. Auch viele von euch haben uns das schon geschrieben und deswegen fragen wir jetzt direkt bei unserem Wetterchef Christian König mal nach. Gibt es dieses Jahr tatsächlich, Christian, mehr Mücken als sonst?
1: Ja, sowohl das RKI als auch der Wetterdienst melden, dass in der Saison 2026 tatsächlich mehr Mücken als sonst unterwegs sind. Das liegt daran, weil es erst feucht war im Frühjahr und in den vielen Pfützen oder auch Regentonnen können sich die Larven schön vermehren, wenn es richtig heiß wird. Und genau das passiert gerade und deshalb schlüpfen auch massenhaft Mücken.
0: Ja, leider. Was sollte man denn meiden im Moment?
1: Ja, stehendes Gewässer ist besonders beliebt, also auch Pfützen oder Tümpel, Wälder mit kleinen Mooren und auch Windstille, das mögen Mücken besonders gerne. Die Hausmücken stechen übrigens mehr in der Dämmerung und die Tigermücken tagsüber auch, da kann man ein bisschen drauf achten.
0: Und ich merke es meistens immer, wenn man helle Farben hat, so knallgelb oder so, das mögen die Mücken auch ganz gerne. Dankeschön, Christian, pass bitte auf, nicht, dass es heute Nacht wieder... So geht die ganze Zeit.
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0: Kühlt euch bitte ab bei diesen heißen Temperaturen. Es ist ja Wahnsinn. Knapp 40 Grad. Heute in der Region Bamberg-Forchheim. Dazu gibt's aber die beste Musik. Weiter mit Amy Winehouse und Back to Black.
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20: Ich bin Stefan Schön. Alkohol soll teurer werden. Bundesfinanzminister Klingbeil plant laut einem Bericht des Redaktionsnetzwerks Deutschland eine Erhöhung der Alkoholsteuer um 20% im kommenden Jahr. Eine 0,7 Liter Flasche Wodka würde damit knapp 90 Cent mehr kosten. Bier ist von der Erhöhung

0: Nicht betroffen, Wein bleibt weiterhin steuerfrei. Eine Expertenkommission von Gesundheitsministerin Wagen hatte sogar einen Anstieg von über 40% empfohlen, also doppelt so viel, wie Klingbeil nun plant. Die Hitzerekorde purzeln derzeit täglich. Heute rechnet der Deutsche Wetterdienst mit bis zu 42 Grad. Die hohen Temperaturen locken Millionen Menschen an Seen, wirken sich aber auch auf den Bahnverkehr aus, Jan-Henner Reitze berichtet.
1: Regionalzugverbindungen in NRW gestrichen, um zu vermeiden, dass volle Züge irgendwo in der Hitze stehen bleiben. Bei der Deutschen Bahn gilt nach wie vor die Sonderkulanzregel. Wer ein Ticket gebucht hat, bevor klar war, dass es so heiß wird, kann kostenlos stornieren. Auch Baden gehen ist nicht mehr überall problemlos möglich. In einigen Seen sind schon Blaualgen festgestellt worden. Eine Gefahr vor allem für Kleinkinder und Hunde.
0: Unterdessen melden die Autobahnmeistereien immer häufiger Schäden. An inzwischen mindestens 11 Fernstraßen sind wegen der Hitze Fahrbahnen aufgeplatzt oder haben Wellen geworfen. Dort, wo es solche Schäden gibt, sind Warnhinweise aufgestellt. Die Sommerglut macht Asphalt weich, dann entstehen Wellen. Im anderen Fall werden Betonplatten aufgesprengt und es entstehen kleine Rampen. Trotz großer Hitze feiern tausende Menschen beim Christopher Street Day in München. Mehr als 200 Gruppen zogen ab der Mittagszeit in der farbenfrohen Parade durch die bayerische Hauptstadt. Im Anschluss hat ein Straßenfest auf der Ludwigstraße begonnen, zu dem die Veranstalter im Vorfeld mehr als 300.000 Menschen erwarteten. Wegen der hohen Temperaturen wurden Trinkwasserspender und Wassersprühstationen aufgestellt. Sie steht für Italien wie der Turm von Pisa oder das Kolosseum in Rom, die Vespa. Die wird nun 80 Jahre alt und das wird entsprechend gefeiert in Rom mit einer großen Parade. Bei hochsommerlichen Temperaturen fuhren zahlreiche Fans aus aller Welt auf ihren Vespas durch die italienische Hauptstadt. Die Route führte unter anderem am Kolosseum und den Kaiserforen vorbei. Die Feierlichkeiten haben bereits am Donnerstag begonnen.
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3: Am besten in Deckung gehen. So einen Tipp gibt's wirklich selten, aber heute läuft's historisch ab. In Sonnenschein mit afrikanischer Heißluft wackelt sogar der Juli-Rekord von 2003 mit 38 Grad. Vielleicht wird's sogar örtlich an die 40 Grad gehen. Auch der Sonntag macht's nochmal sehr hitzig. Nach klarer Nacht und 17 Grad sind allemal bis 38 Grad drin. In der Nacht auf den Montag werden wahrscheinlich die Gewitter auftauchen und die bringen dann in der neuen Woche ein gutes Stück Abkühlung. Ab Wochenmitte bleiben wir dann sogar bei 5, 26 Grad und es ist trotzdem freundlich. Aus der Wetterredaktion Christian König.
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4: Heiß, heißer könnte man heute sagen an diesem Samstag. Sucht euch ein schattiges Plätzchen. Viele möchten ja rausgehen, möchten was unternehmen. Und wir haben gleich genau die richtigen Tipps, was man denn so alles anstellen kann bei diesen Temperaturen heute in der schönsten Region hier in der Welt. Bamberg-Forchheim und wir sind mit dabei. Hier ist Radio Bamberg. Schönes Wochenende.

0: LaBouche und Be My Lover hier bei Radio Bamberg. Mehr 90er gibt's heute Abend wieder zwischen 19 und 20 Uhr. Die Hits der 90er, eine Stunde lang nur bei uns. Draußen ist es mega, mega heiß. Wir kratzen knapp an der 40 Mark. Ja, Kante, alles klebt und ohne Klimaanlage geht bei vielen gar nichts mehr. Am besten nur zu Hause bleiben und sich nicht bewegen, bis es abends zumindest ein bisschen kühler wird. Ja, das geht aber nicht immer. Jutta Schindler aus der Radio Bamberg Redaktion hat mal ein paar Tipps für uns alle, was wir auch bei Hitze unternehmen könnten.
1: Bei den sonnigen Temperaturen, da denkt man natürlich sofort ans Freibad. Klar, das passt ja auch, aber oft ist es ziemlich voll und jeden Tag baden wird auf Dauer auch etwas eintönig. Wie wär's stattdessen mal mit einem Ausflug in eine Höhle? Die Binghöhle in Streitberg oder auch die Teufelshöhle in Pottenstein sind angenehm kühle Tropfsteinhöhlen und auf jeden Fall einen Besuch wert. In der Region gibt's aber auch einige kleinere Höhlen, die kostenlos zugänglich sind. Zum Beispiel die Jungfernhöhle oder die Höhlenruine Riesenburg. Wer lieber etwas Action möchte, kann sich im Kletterwald Fallbronn oder auch Kloster Banz austoben. Alternativ bieten die Erlebnisfelsen in Pottenstein oder der Baumwipfelpfad im Steigerwald tolle Ausflugsmöglichkeiten. Auch Tierfreunde kommen auf ihre Kosten. Im Wildpark Hundshaupten, da gibt's viele schattige Wege und jede Menge zu entdecken. Und wer sich bei den Temperaturen lieber drinnen aufhalten und dabei noch etwas lernen möchte, für den ist ein Museumsbesuch eine gute Idee. Empfehlenswert sind zum Beispiel das Levi-Strauss-Museum in Buttenheim oder das Naturkundemuseum in Bamberg. Also da sollte eigentlich für jeden Geschmack was dabei sein.
0: Dankeschön, Jutta. Ich hoffe mal, ihr schwitzt nicht zu euch heute an diesem heißen Samstag. Ansonsten mehr Veranstaltungshinweise gibt's bei uns auch im Netz unter radio-bamberg.de.
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14: Ich bin Stefan Schüpp. Alkohol soll teurer werden. Bundesfinanzminister Klingbeil plant laut einem Bericht des Redaktionsnetzwerks Deutschland eine Erhöhung der Alkoholsteuer um 20% im kommenden Jahr. Eine 0,7 Liter Flasche Wodka würde damit knapp 90 Cent mehr kosten. Bier ist von der Erhöhung nicht betroffen, Wein bleibt weiterhin steuerfrei. Eine Expertenkommission von Gesundheitsministerin Wagen hatte sogar einen Anstieg von über 40% empfohlen, also doppelt so viel, wie Klingbeil nun plant. Trotz großer Hitze feiern tausende Menschen beim Christopher Street Day in München. Mehr als 200 Gruppen zogen ab der Mittagszeit in der farbenfrohen Parade durch die bayerische Hauptstadt. Im Anschluss hat ein Straßenfest auf der Ludwigstraße begonnen, zu dem die Veranstalter im Vorfeld mehr als 300.000 Menschen erwarteten. Wegen der hohen Temperaturen wurden Trinkwasserspender und Wassersprühstationen

0: Barrieren aufgestellt.
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2: Wer jetzt keinen Schattenplatz findet, hat das ganz kurze Streichholz gezogen. Möglicherweise wird sogar gleich noch der Juli-Rekord mitgeknackt, wenn es an die 40 Grad rangeht. Zuletzt waren es um die 38 im Jahr 2003. Und auch der Sonntag wird es nochmal sehr heiß machen, mit durchaus bis 38 Grad nach klarer Nacht und etwa 16, 17 Grad. In der Nacht auf den Montag folgen dann wahrscheinlich endlich erfrischende Gewitter. Die können aber auch heftig werden. Und die neue Woche raus aus dem Juni in den Juli rein wird dann deutlich erträglicher. Zunächst noch mit an die 30, ab Mittwoch dann um oder knapp über 25 Grad, aber auch wieder mit öfter Sonnenschein. Aus der Wetterredaktion Christian König.
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3: In dieser halben Stunde gibt es wieder unseren Radio Bamberg Live-Sommer gleich mit Adele.

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17: Ich bin Stefan Schütt. Die Kölner Feuerwehr hat 7 Menschen aus ihren heißen Wohnungen geholt. Alle Geretteten waren überhitzt, so ein Sprecher. Ein Mensch wurde sogar reanimiert. Die Hitzewelle beschädigt zudem vermehrt Straßen und Autobahnen. Nach Angaben der Autobahn GmbH gibt es solche hitzebedingten Schäden, zum Beispiel auf der A93 in der Oberpfalz, und zwar zwischen Weiden-Süd und Luhe-Wildenau in Richtung Regensburg. Die aufgewölbten Betonplatten müssen ausgetauscht werden.
0: Die Deutsche Bahn rät wegen der Hitze von nicht dringend notwendigen Reisen im Fern- und Regionalverkehr ab. Die gesamte Verkehrsinfrastruktur sei stark von der Rekordhitze betroffen, heißt es. Unter anderem wurde der Bahnverkehr in Stuttgart wegen eines Böschungsbrandes eingestellt. Und das Bahnunternehmen National Express, das Regionalzüge in NRW fahren lässt, stellt bis 19 Uhr den Betrieb ein, um Mensch und Material zu schonen.

0: Spirituosen werden wohl teurer. Finanzminister Klingbeil plant laut einem Bericht des Redaktionsnetzwerks Deutschland eine Alkoholsteuererhöhung um 20% im kommenden Jahr. Eine günstige 0,7 Liter Flasche Wodka, Whisky oder Rum würde dadurch um etwa 90 Cent teurer. Auch Sekt, Champagner und Alkopops sollen höher besteuert werden, Bier und Wein dagegen nicht. Eine Expertenkommission hatte eine noch deutlich stärkere Anhebung empfohlen. In Venezuela wird die Zeit für die Rettung Verschütteter knapp. Nach Einschätzung von Hilfsorganisationen sinkt die Aussicht, Überlebende zu finden, nach 48 bis 72 Stunden. Bei den zwei aufeinanderfolgenden Beben waren am Mittwoch mindestens 920 Menschen ums Leben gekommen, mehr als 3000 wurden verletzt. Viele Menschen suchen seit Tagen eigenhändig nach Verschütteten. Aktuell gelten rund 50.000 Menschen als vermisst. Die Vorrunde der Fußball-WM neigt sich dem Ende zu. In Gruppe L trifft ab 23 Uhr unserer Zeit England auf Panama. Kroatien spielt parallel gegen Ghana. Fabian Schaffer blickt voraus.
1: England verpasste durch das enttäuschende 0:0 gegen Ghana die vorzeitige Qualifikation für die K.O.-Runde. Ab 23 Uhr sollen gegen Panama also der Gruppensieg plus der 16-Finaleinzug gelingen. Ghana und Kroatien betteln sich im direkten Duell um den zweiten Platz. Alle drei Nationen haben gute Chancen aufs Weiterkommen.
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3: Am besten in Deckung gehen. So einen Tipp gibt's wirklich selten, aber heute läuft's historisch ab. In Sonnenschein mit afrikanischer Heißluft wackelt sogar der Juli-Rekord von 2003 mit 38 Grad. Vielleicht wird's sogar örtlich an die 40 Grad gehen. Auch der Sonntag macht's nochmal sehr hitzig. Nach klarer Nacht und 17 Grad sind allemal bis 38 Grad drin. In der Nacht auf den Montag werden wahrscheinlich die Gewitter auftauchen und die bringen dann in der neuen Woche ein gutes Stück Abkühlung. Ab Wochenmitte bleiben wir dann sogar bei 5-26 Grad und es ist trotzdem freundlich. Aus der Wetterredaktion Christian König.
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4: Und sie läuft ja, auch wenn sie ein bisschen kompliziert ist für viele. Es läuft die Fußball-Weltmeisterschaft 2026. Man schaut ja viele Spiele an und überlegt sich jedes Mal, was könnten wir dazu snacken. Die richtigen Tipps, die gibt's gleich in unserem Besser-Leben-Tipp hier bei Radio Bamberg.

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1: Bei uns bekommt ihr die besten Tipps und Tricks, die euer Leben leichter machen. Und aktuell dreht sich bei vielen ja alles um die Fußball-Weltmeisterschaft. Egal, ob auf der Radio Bamberg Fanmeile am Maxplatz in Bamberg oder zu Hause gemütlich auf der Couch.
2: Zu einem spannenden Fußballabend gehören natürlich auch die richtigen Snacks. Aber statt immer nur Chips und Salzstangen haben wir heute drei Ideen, die mindestens genauso lecker sind und bei euren Gästen garantiert gut ankommen.
1: Tipp Nummer 1, selbstgemachte Nachos mit Dips. Nachos gehören fast schon zu jedem Fußballabend dazu. Noch besser werden sie mit selbstgemachten Dips. Ein schneller Guacamole-Dip mit Avocado, etwas Zitronensaft und Gewürzen ist in wenigen Minuten fertig. Dazu ein Tomatendip oder ein Kräuterquark und schon habt ihr Stadionfeeling auf dem Wohnzimmertisch.
2: Tipp Nummer 2. Mini-Burger oder Wrap-Häppchen. Die lassen sich super vorbereiten und jeder kann einfach zugreifen, ohne während einer Torchance mit Messer und Gabel kämpfen zu müssen. Kleine Burger mit Käsesalat und Tomate oder in Stücke geschnittene Wraps kommen bei Gästen fast immer gut an. Und das Beste, sie machen satt, ohne dass man nach der Halbzeitpause direkt auf dem Sofa einschläft.
1: Und Tipp Nummer 3. Die Fanplatte. Einfach verschiedene Snacks auf einer großen Platte anrichten. Käsewürfel, Weintrauben, Gurkensticks, Paprika, Nüsse oder ein paar Cracker. Sieht nach viel Aufwand aus, ist aber nach wenigen Minuten fertig und bietet für jeden Geschmack etwas. Außerdem greift man automatisch öfter zu den gesünderen Sachen als zur dritten Schüssel Chips.
2: Unser Fazit? Für den perfekten Fußballabend seid ihr mit Nachos und Dips, kleinen Burgern oder einer bunten Fanplatte bestens vorbereitet. Und falls das Spiel doch in die Verlängerung geht, habt ihr wenigstens genug Nervennahrung parat.
1: Denn eines ist sicher, leere Snackschalen sorgen meistens für

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15: Ich bin Stefan Schütz. Die Kölner Feuerwehr hat 7 Menschen aus ihren heißen Wohnungen geholt. Alle Geretteten waren überhitzt, so ein Sprecher. Ein Mensch wurde sogar reanimiert. Die Hitzewelle beschädigt zudem vermehrt Straßen und Autobahnen. Nach Angaben der Autobahn GmbH gibt es solche hitzebedingten Schäden, zum Beispiel auf der A93 in der Oberpfalz, und zwar zwischen Weiden-Süd und Luhe-Wildenau in Richtung Regensburg. Die aufgewölbten Betonplatten müssen ausgetauscht werden. Die Deutsche Bahn rät wegen der Hitze von nicht dringend notwendigen Reisen im Fern- und Regionalverkehr ab. Die gesamte Verkehrsinfrastruktur sei stark von der Rekordhitze betroffen, heißt es. Unter anderem wurde der Bahnverkehr in Stuttgart wegen eines Böschungsbrandes eingestellt. Und das Bahnunternehmen National Express, das Regionalzüge in NRW fahren lässt, stellt bis 19 Uhr den Betrieb ein, um Mensch und Material zu schonen.
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16: Wer jetzt keinen Schattenplatz findet, hat das ganz kurze Streichholz gezogen. Möglicherweise wird sogar gleich noch der Juli-Rekord mitgeknackt, wenn es an die 40 Grad rangeht. Zuletzt waren es um die 38 im Jahr 2003. Und auch der Sonntag wird es nochmal sehr heiß machen, mit durchaus bis 38 Grad nach klarer Nacht und etwa 16, 17 Grad. In der Nacht auf den Montag folgen dann wahrscheinlich

0: endlich erfrischende Gewitter. Die können aber auch heftig werden. Und die neue Woche raus aus dem Juni in den Juli rein wird dann deutlich erträglicher. Zunächst noch mit an die 30, ab Mittwoch dann um oder knapp über 25 Grad. Aber auch wieder mit öfter Sonnenschein. Aus der Wetterredaktion Christian König.
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2: Schönes Wochenende, heute Johannisfeuer beim SV Reundorf im Landkreis Bamberg. Beginn 17:30 mit Essen, Barbetrieb und vieles mehr. Mehr Veranstaltungshinweise hört ihr gleich bei uns bei Radio Bamberg.

0: Schönen heißen Samstag euch, hier ist Radio Bamberg.
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0: Und da ist einiges los, zum Beispiel Kerwa wird gefeiert in Gerach, in Pinsberg. Dann haben wir Kirchweih in Unteraurach, in der Gemeinde Stegaurach, in Hallstatt, Heiligenstadt, Kemmern, Schlüsselfeld oder Stadelhofen und Zapfendorf.
2: Einiges los. Außerdem wird gefeiert 60 Jahre DJK Schneidrotensand, 60 Jahre FV Zeckendorf, Johanneskirch war es auch noch in Hallstatt oder an diesem Wochenende 150 Jahre Freiwillige Feuerwehr Forchheim-Burg.
0: Es gibt auch Johannisfeuer, zum Beispiel in Reckendorf bei der Freiwilligen Feuerwehr in Tütschengreuth oder am Feuerwehrhaus in Amferbach.
2: Oder Johannifeuer auch in Rossstadt heute, ne?
0: Der Gesangsverein Sängerlust in Mühlendorf, der wird 75 Jahre und das wird heute groß gefeiert ab 17 Uhr in der Festhalle zur Alten Mühle Mühlendorf mit Kinderflohmarkt, Gruppenkonzert und vieles mehr.
2: Außerdem morgen noch Flohmarkt für Groß und Klein am Dorfplatz in Weiher, Rosenfest vom Kindergarten St. Marien in Gundelsheim oder auch Winkelmarkt in Schlüsselfeld morgen.
0: Es ist so viel los, es ist so viel geboten an diesem heißen Wochenende. Mehr Veranstaltungshinweise findet ihr auch bei uns im Netz unter radio-bamberg.de.
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Das ist neu, Alex Warren und Fever Dream. 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
25: Ich bin Stefan Schön. Die Hitzewelle sorgt in vielen Teilen Deutschlands für außergewöhnliche Schlagzeilen. In Köln musste die Feuerwehr 7 Menschen aus ihren überhitzten Wohnungen retten. Autobahnmeistereien melden Schäden auf Fahrbahnen. Großen Elektronikmärkten gehen Ventilatoren und Klimaanlagen aus. Die Deutsche Bahn rät von nicht unbedingt notwendigen Fahrten ab. Erste Böschungsbrände nahe Stuttgart sorgen hier für Probleme. Die Wirtschaftsweise Monika Schnitzer findet die Vorschläge der Rentenkommission gut. Sie sagte der Funke-Gruppe, wenn Union und SPD ihren Kurs jetzt fortsetzen, könne es einen Sommer der Reformen geben. Ein Bericht von Uli Reitinger.
26: Die 33 Reformvorschläge will Bundeskanzler Merz komplett umsetzen und mit dieser Ansage möglichst verhindern, dass einzelne Einschnitte abgeschwächt werden. Auch wenn es zum Beispiel aus den Reihen des Koalitionspartners SPD schon den Wunsch gibt, doch an der abschlagsfreien Rente nach 45 Beitragsjahren festzuhalten. Schnitzer rät der Regierung, sich beim Reformmut nicht ausbremsen zu lassen und so zu demonstrieren, dass Politik noch handlungsfähig ist.
25: Tirol hat heute die Fernpassstraße für Anwohnerdemonstrationen gesperrt. 2 Stunden lang war die B179 zwischen Reute und Nassereit blockiert, ein Protest gegen die Verkehrsbelastung in den Alpen. Trotzdem blieb das befürchtete Stauchaos aus. Der Grund, der Urlauberverkehr hat sich offenbar auf andere Routen verteilt. Die Sperrung fiel mit dem Start der Sommerferien.

0: Ferien in Hessen, Rheinland-Pfalz und dem Saarland zusammen. Trotz großer Hitze feiern tausende Menschen beim Christopher Street Day in München. Mehr als 200 Gruppen zogen ab der Mittagszeit in der farbenfrohen Parade durch die bayerische Hauptstadt. Im Anschluss hat ein Straßenfest am Siegestor begonnen, zu dem die Veranstalter im Vorfeld mehr als 300.000 Menschen erwarteten. Wegen der hohen Temperaturen wurden Trinkwasserspender und Wassersprühstationen aufgestellt. Sie steht für Italien wie der schiefe Turm von Pisa, Pizza und Spaghetti, die Vespa. Die wird nun 80 Jahre alt und das wird entsprechend gefeiert. In Rom mit einer großen Parade. Bei hochsommerlichen Temperaturen fuhren zahlreiche Fans aus aller Welt auf ihren Vespas durch die italienische Hauptstadt. Die Route führte unter anderem am Kolosseum und den Kaiserforen vorbei. Die Feierlichkeiten haben bereits am Donnerstag begonnen.
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2: Am besten in Deckung gehen. So einen Tipp gibt's wirklich selten, aber heute läuft's historisch ab. In Sonnenschein mit afrikanischer Heißluft wackelt sogar der Juli-Rekord von 2003 mit 38 Grad. Vielleicht wird's sogar örtlich an die 40 Grad gehen. Auch der Sonntag macht's nochmal sehr hitzig. Nach klarer Nacht und 17 Grad sind allemal bis 38 Grad drin. In der Nacht auf den Montag werden wahrscheinlich die Gewitter auftauchen und die bringen dann in der neuen Woche ein gutes Stück Abkühlung. Ab Wochenmitte bleiben wir dann sogar bei 5, 26 Grad und es ist trotzdem freundlich. Aus der Wetterredaktion Christian König.
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3: In dieser Woche gab es Zeugnisse für Radio Bamberg und die Noten sind sehr, sehr gut ausgefallen. Wir sind einer der erfolgreichsten Sender in ganz Bayern und jeden Tag hören immer mehr Radio Bamberg. Dankeschön, dass ihr jeden Tag einschaltet. Ich wünsche euch jetzt ein schönes Wochenende mit Billy Idol oder zum Beispiel auch Leonie zusammen mit Callum Scott oder Sting. Das alles und viel mehr in dieser halben Stunde.

0: Das ist euer Samstag mit Sting. Wir spielen sie die Musik eures Lebens.
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0: Wir haben es ja versprochen, während der Fußball-Weltmeisterschaft sorgen wir wenigstens in dieser Rubrik für eine fußballfreie Zone. Und es wird sommerlich mit Phil Funfuck.
4: Sommer, Sonne, Thriller. Das ist die neue Hitsendung aus Spanien, Oasis. Jetzt erst veröffentlicht worden, gibt's auf Netflix, und sie spielt in einem der exklusivsten Luxusresorts des ganzen Landes. Als dort nach einer Party eine junge Frau spurlos verschwindet, wird das abgeschirmte Ferienparadies abgeriegelt und alle Gäste sowie Angestellten unter Generalverdacht gestellt.
5: Endlich Sommer. Die beste Zeit im Jahr, um den ganzen Alltagsscheiß zu vergessen.
6: Guten Tag, ich bin der Manager des Oasis Infinity.
7: Ich möchte Ihnen meine Tochter Delia vorstellen.
8: Ich freue mich sehr, Sie zu begrüßen.
6: Dieses Hotel ist echt der Wahnsinn.
8: Das hier ist ein Resort.
6: Was macht man dann hier, um sich zu vergnügen?
5: Du bist dort, wo du sein willst, mit den Menschen, die du liebst. Aber ganz plötzlich ist alles, was du eben noch hattest, verschwunden.
9: Wir haben Sie hergebeten, um Ihnen mitzuteilen, dass gestern Abend eine Person in diesem Resort verschwunden ist. Aus diesem Grund darf niemand das Oasis betreten oder verlassen.
10: Vertraust du ihm?
11: Er scheint ganz in Ordnung zu sein.
10: Das ist doch genau sein Widget wie alle anderen.
12: Was weißt du noch von letzter Nacht?
10: Keine Ahnung. Ich kann mich an nichts erinnern. Wir müssen reden.

0: Wie viele Leute sind zurzeit im Hotel?
1: 207.
0: Und von denen hätte es jeder sein können.
1: Und dann hätten wir auch noch diverse Hotelangestellte zur Auswahl. Bevor Thalia verschwunden ist, hat sie irgendwas gesehen.
0: Hast du eine Ahnung, worum es dabei geht?
2: Sag uns, wo Thalia ist.

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15: Ich bin Stefan Schütz. Die Hitzewelle sorgt in vielen Teilen Deutschlands für außergewöhnliche Schlagzeilen. In Köln musste die Feuerwehr 7 Menschen aus ihren überhitzten Wohnungen retten. Autobahnmeistereien melden Schäden auf Fahrbahnen. Großen Elektronikmärkten gehen Ventilatoren und Klimaanlagen aus. Die Deutsche Bahn rät von nicht unbedingt notwendigen Fahrten ab. Erste Böschungsbrände nahe Stuttgart sorgen hier für Probleme. Trotz großer Hitze feiern tausende Menschen beim Christopher Street Day in München. Mehr als 200 Gruppen zogen ab der Mittagszeit in der farbenfrohen Parade durch die bayerische Hauptstadt. Im Anschluss hat ein Straßenfest am Siegestor begonnen, zu dem die Veranstalter im Vorfeld mehr als 300.000 Menschen erwarteten. Wegen der hohen Temperaturen wurden Trinkwasserspender und Wassersprühstationen aufgestellt.
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16: Wer jetzt keinen Schattenplatz findet, hat das ganz kurze Streichholz gezogen. Möglicherweise wird sogar gleich noch der Juli-Rekord mitgeknackt, wenn es an die 40 Grad rangeht. Zuletzt waren es um die 38 im Jahr 2003. Und auch der Sonntag wird es nochmal sehr heiß machen, mit durchaus bis 38 Grad nach klarer Nacht und etwa 16, 17 Grad. In der Nacht auf den Montag folgen dann wahrscheinlich endlich erfrischende Gewitter. Die können aber auch heftig werden und die neue Woche raus aus dem Juni in den Juli rein wird dann deutlich erträglicher. Zunächst noch mit an die 30, ab Mittwoch dann um oder knapp über 25 Grad, aber auch wieder mit öfter Sonnenschein. Aus der Wetterredaktion Christian König.
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17: Gleich heißt es bei uns wieder, Marlin lernt Fränkisch.

0: Fränkisch.
1: Jede Woche gibt es hier bei Radio Bamberg ein neues fränkisches Wort, einen neuen Begriff für Marleen. Und heute freuen wir uns auf die Carmen aus Mürsbach. Hallo.
2: Hallo, Marleen und Jörg.
3: Grüß dich. Schön, dass du heute meine Nachhilfelehrerin sein möchtest, liebe Carmen.
2: Gerne.
3: Du hast ein fränkisches Wort für mich, was du sagst, das muss ich unbedingt lernen. Welches denn?
2: Strutzen.
3: Strutzen.
1: Wichtig ist das R.
3: Das R. R.
1: Strutzen.
2: R, ja, genau.
1: Strutzen.
3: Strutzen.
1: Ja?
3: Ja, also Strutzen. Aber also spreche ich es richtig aus, Carmen? Strutzen?
2: Ja, genau.
1: Was könnte denn sein, Strutzen?
3: Puh, Strutzen. Was könnte das sein? Ein Beispiel, ist es der Strutzen,
1: nein.
3: Das Strutzen,
1: nein,
3: die Strutzen?
1: Du brauchst keinen Artikel. Jetzt, wenn wir schon auf der Ebene sind, du brauchst keinen Artikel davor. Dann könnte es was sein? Ein?
3: Adjektiv.
1: Nein, ein? Wie sagen wir Franken?
3: Verb.
1: Ein Verb ist ja ein Dun-Wort.
3: Ein Dun-Wort.
1: Ein Dun-Wort.
3: Ein Dun-Wort mit dem D.
1: Also jetzt wissen wir schon mal, es ist ein Dun-Wort, ein Verb.
3: Was
1: könnte man denn, was könnte man denn strutzen? Was
3: kann man strutzen? Vielleicht was gießen oder sowas, vielleicht irgendwie was drüber schütten?
1: Ja, geht schon in die Richtung, ja.
3: Oh, ich habe einen halben Volltreffer gelandet. Strutzen, etwas strutzen, begießen. Ich hau's es einfach raus, Blumen gießen.
1: Nein.
2: Nein.
1: Carmen, wir geben ihr mal einen Tipp.
2: Ja.
1: Ich sage mal so, strutzen tut man nicht mit Wasser.
2: Nee.
3: Ah.
1: Und du hast
2: es riecht
1: das,
2: ein
1: wenig. Genau, es riecht ein wenig.
3: Es riecht ein wenig. Nee.
1: Du weißt es wirklich nicht, oder?
3: Nein, ich weiß es wirklich nicht. Strutzen.
1: Du kommst doch vom Land, oder?
3: Halb.
1: Okay.
3: Halb.
1: Wenn man teilweise, gerade im Sommer, durch die Gegend fährt, dann riecht es manchmal ein wenig komisch.
2: Bei uns manchmal sogar etwas mehr. Also noch ein Tipp, da würde ich auch keine Wäsche raushängen.
1: Es ist ein sehr intensiver Geruch manchmal.
3: Strutzen, ist es Pipi?
1: Ja.
3: Naja.
1: Ja.
3: Wenn man aufs Klo geht,
1: nein.
3: Dann tut man strutzen?
2: Nein.
1: Das wäre strullern. Aber man nimmt Pipi, um zu strutzen.
3: Gülle. Ist es Gülle, der...
2: Ja.
3: Jetzt ergibt es Sinn, wenn der Bauer mit seinem Ding da rumfährt und Gülle
1: Traktor
3: verteilt.
1: Nennt man das.
3: Mit dem Traktor rumfährt und dann... Ach, Gülle.
2: Ja,
3: das nennt man Strutzen?
1: Das ist Strutzen.
3: Strutzen? Ja. Ei, ei, ei. Wunderbar. Liebe Carmen, vielen Dank für das tolle Wort Strutzen.
2: Gerne.
1: Danke dir.
0: Aufgemerkt. Marleen lernt Fränkisch.

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Robbie Williams und Rock DJ hier bei Radio Bamberg. Das war euer Samstag mit mir, mit Jörg Wagner. Wir hören uns dann am Montag wieder zusammen mit Marlene ab 10 Uhr im vollen Programm, nur hier bei Radio Bamberg. Denkt dran, ab 19 Uhr gibt's die Hits der 90er. Heute eine Stunde tolle Musik aus diesem Jahrzehnt und dann ab 20 Uhr geht die Party weiter mit dem Radio Bamberg Hitmix und DJ Enrico Ostendorf. Viel Spaß weiterhin mit

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11: Ich bin Stefan Schön. Geplatzte Fahrbahndeckensperrungen, Tempolimits, Hitzeschäden bremsen auf den Autobahnen teilweise den Verkehr aus. Laut ADAC sind mehrere Fernstraßen in verschiedenen Bundesländern betroffen. Genannt werden zum Beispiel Sachsen-Anhalt, Brandenburg, Bayern, Berlin, Hamburg, Rheinland-Pfalz und Hessen. Unterdessen gibt es mit 41,5 Grad einen neuen Hitzerekord, gemessen in Möckern-Drewitz in Sachsen-Anhalt. Spirituosen werden wohl teurer. Finanzminister Klingbeil plant laut einem Bericht des Redaktionsnetzwerks Deutschland eine Alkoholsteuererhöhung um 20% im kommenden Jahr. Eine günstige 0,7 Liter Flasche Wodka, Whisky oder Rum würde dadurch um etwa 90 Cent teurer. Auch Sekt, Champagner und Alkopops sollen höher besteuert werden, Bier und Wein dagegen nicht. Eine Expertenkommission hatte eine noch deutlich stärkere Anhebung empfohlen. Trotz des jüngsten Rahmenabkommens zwischen den USA und dem Iran spitzt sich die Lage am Golf wieder zu. Nach neuen US-Angriffen meldet der Iran Gegenangriffe und es gibt Berichte über Attacken auf die Schifffahrt in der Straße von Hormuz. Thomas Pleskin berichtet.
12: Nach US-Angaben richteten sich die Luftangriffe gegen iranische Raketen- und Drohnenlager sowie Radaranlagen und waren eine Reaktion auf den Angriff auf ein Frachtschiff in der Straße von Hormuz. Der Iran spricht dagegen von einem Verstoß gegen das Rahmenabkommen und meldet Angriffe auf US-Ziele in der Region. Nach Darstellung eines hochrangigen US-Beamten gilt die Waffenruhe trotzdem weiter.
11: Nach den verheerenden Erdbeben in Venezuela ist der 5. Bundeswehrflieger ins Katastrophengebiet gestartet. Vom Fliegerhorst Wunsdorf in Niedersachsen hob erneut eine Militärmaschine mit Hilfskräften, Medikamenten und Material ab. Zwei schwere Beben hatten am Mittwoch den Norden und das Zentrum Venezuelas erschüttert. Die Zahl der Toten lag zuletzt bei etwa 920. Mehr als 3000 Menschen wurden verletzt, Tausende werden vermisst.
13: Bei der Fußball-WM geht es ja aktuell um die Qualifikation ins 16. Finale. Da will unter anderem England hin und das Team von Trainer Thomas Tuchel kickt ab 23 Uhr gegen Panama. Ghana und Kroatien spielen.

0: Spielen im direkten Duell ebenfalls ums Weiterkommen in die K.O.-Runde. Deutschland ist dann am Montag an der Reihe gegen Paraguay. Geht es um den Einzug ins Achtelfinale.
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1: 27. Juni 1994. Wet, Wet, Wet steigen mit Love Is All Around in die Charts ein. Der Song wird ursprünglich 1967 von The Troggs herausgebracht. Die Coverversion von Wet Wet Wet wird für den Film Vier Hochzeiten und ein Todesfall produziert. Am längsten auf Platz 1 der britischen Singlecharts war bis zu diesem Zeitpunkt ein Song von Bryan Adams. Die Plattenfirma von Wet Wet Wet will diesen Rekord mit Love Is All Around brechen. Ihr Plan? Sie geben vor, dass die Single nach 16 Wochen wieder aus dem Verkauf genommen wird. Sie erhoffen sich, dass die Leute deswegen losrennen und die Single kaufen. Dieser Plan geht zwar nicht ganz auf, aber trotzdem erreicht der Song Platz 1 der britischen Singlecharts. Den Rekord von Bryan Adams kann er aber nicht brechen. In Deutschland wird Love Is All Around zu einer Nummer 2 und bleibt ganze 14 Wochen in den Top 10 gelistet. Insgesamt hält sich die Nummer sogar 40 Wochen in den deutschen Singlecharts.

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13: Ich bin Stefan Schütz. Geplatzte Fahrbahndecken, Sperrungen, Tempolimits, Hitzeschäden bremsen auf den Autobahnen teilweise den Verkehr aus. Laut ADAC sind mehrere Fernstraßen in verschiedenen Bundesländern betroffen. Genannt werden zum Beispiel Sachsen-Anhalt, Brandenburg, Bayern, Berlin, Hamburg, Rheinland-Pfalz und Hessen. Unterdessen gibt es mit 41,5 Grad einen neuen Hitzerekord, gemessen in Möckern-Drewitz in Sachsen-Anhalt. Spirituosen werden wohl teurer. Finanzminister Klingbeil plant laut einem Bericht des Redaktionsnetzwerks Deutschland eine Alkoholsteuererhöhung um 20% im kommenden Jahr. Eine günstige 0,7 Liter Flasche Wodka, Whisky oder Rum würde dadurch um etwa 90 Cent teurer. Auch Sekt, Champagner und Alkopops sollen höher besteuert werden, Bier und Wein dagegen nicht. Eine Expertenkommission hatte eine noch deutlich stärkere Anhebung empfohlen.
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7: Ich bin Stefan Schön. Die Hitzewelle bereitet zunehmend Probleme. In Köln musste die Feuerwehr 7 Menschen aus ihren überhitzten Wohnungen retten. Hitzeschäden bremsen auf den Autobahnen teilweise den Verkehr aus. Laut ADAC sind zurzeit mehrere Autobahnen betroffen. In vielen Bundesländern kommt es zu Sperrungen und Geschwindigkeitsbegrenzungen. Auch bei der Bahn gibt es Einschränkungen und einen neuen Hitzerekord gibt es auch. Er liegt jetzt bei 41,5 Grad. Bei Pfreimd im Landkreis Schwandorf ist ein Waldbrand ausgebrochen auf einer Fläche von rund 8000 Quadratmetern. Ein Polizeihubschrauber ist im Einsatz, ebenso 200 Löschkräfte. Ortschaften sind den Angaben nach nicht in der Nähe des Brandgebiets. Wegen Trockenheit und Hitze der vergangenen Tage steigt die Waldbrandgefahr in Bayern. Für morgen gilt in manchen Regionen die höchste Gefahrenstufe. Die Wirtschaftsweise Monika Schnitzer findet die Vorschläge der Rentenkommission gut. Sie sagte der Funke-Gruppe, wenn Union und SPD ihren Kurs jetzt fortsetzen, könne es einen Sommer der Reformen geben. Ein Bericht von Uli Reitinger.
8: Die 33 Reformvorschläge will Bundeskanzler Merz komplett umsetzen und mit dieser Ansage möglichst verhindern, dass einzelne Einschnitte abgeschwächt werden. Auch wenn es zum Beispiel aus den Reihen des Koalitionspartners SPD schon den Wunsch gibt, doch an der abschlagsfreien Rente nach 45 Beitragsjahren festzuhalten. Schnitzer rät der Regierung, sich beim Reformmut nicht ausbremsen zu lassen und so zu demonstrieren, dass Politik noch handlungsfähig ist.
7: In Venezuela wird die Zeit für die Rettung verschütteter knapp. Nach Einschätzung von Hilfsorganisationen sinkt die Aussicht, Überlebende zu finden, nach 48 bis 72 Stunden. Bei den 2 aufeinanderfolgenden Beben waren am Mittwoch mindestens 920 Menschen ums Leben gekommen. Mehr als 3000 wurden verletzt. Viele Menschen suchen seit Tagen eigenhändig nach Verschütteten. Aktuell gelten rund 50.000 Menschen als vermisst. Der britische Mercedes-Fahrer George Russell geht mit guten Chancen auf seinen zweiten Saisonsieg in den Großen Preis von Österreich. Morgen um 15 Uhr startet der 28-Jährige vom ersten Startplatz in den Formel-1-Lauf in Spielberg. Gejagt wird Russell bei erwarteter Gluthitze von den Ferrari-Stars Charles Leclerc und Lewis Hamilton sowie Mercedes-Teamkollege Kimi Antonelli. Letztgenannter ist der WM-Führende.
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8: Ich bin Stefan Schürz. Die Hitzewelle bereitet zunehmend Probleme. In Köln musste die Feuerwehr 7 Menschen aus ihren überhitzten Wohnungen retten. Hitzeschäden bremsen auf den Autobahnen teilweise den Verkehr aus. Laut ADAC sind zurzeit mehrere Autobahnen betroffen. In vielen Bundesländern kommt es zu Sperrungen und Geschwindigkeitsbegrenzungen. Auch bei der Bahn gibt es Einschränkungen und einen neuen Hitzerekord gibt's auch. Er liegt jetzt bei 41,5 Grad. Bei Pfreimd im Landkreis Schwandorf ist ein Waldbrand ausgebrochen auf einer Fläche von rund 8000 Quadratmetern. Ein Polizeihubschrauber ist im Einsatz, ebenso 200 Löschkräfte. Ortschaften sind den Angaben nach nicht in der Nähe des Brandgebiets. Wegen Trockenheit und Hitze der vergangenen Tage steigt die Waldbrandgefahr in Bayern. Für morgen gilt in manchen Regionen die höchste Gefahrenstufe.
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9: Ich bin Stefan Schön. Deutschland erlebt das heißeste Wochenende seiner Geschichte. Der vorläufige Höchstwert von 41,5 Grad wurde in Möckern-Drewitz in Sachsen-Anhalt gemessen. Das Umweltbundesamt hat Tipps, wie sich Städte kühlen lassen. Jan-Henner Reitze berichtet.
10: Die klimatisierte Bibliothek auch für Menschen öffnen, die einfach nur raus wollen aus der Hitze, das machen schon viele Städte, genauso wie Trinkbrunnen aufstellen oder Hinweisschilder, wo ein kühler Aufenthaltsort zu finden ist. Die hohen Temperaturen im Moment sieht das Umweltbundesamt aber auch nochmal als Erinnerung, dass sich Städte und Kommunen besser auf eine zunehmende Zahl von Hitzetagen vorbereiten. Das geht zum Beispiel mit begrünten Dächern oder indem zu betonierte Flächen zurückgebaut werden.
9: Trotz großer Hitze haben tausende Menschen beim Christopher Street Day in München gefeiert. Mehr als 200 Gruppen sind ab dem Mittag durch die bayerische Hauptstadt gezogen. Größere Zwischenfälle wegen der Hitze hat es bislang nicht gegeben. Die Veranstalter hatten vorgesorgt mit Trinkwasserspendern sowie Wassersprühstationen. Im Anschluss an die Parade startete ein Fest am Siegestor. Die Polizei spricht von etwa 230.000 Teilnehmenden. Nach den verheerenden Erdbeben in Venezuela ist der 5. Bundeswehrflieger ins Katastrophengebiet gestartet. Vom Fliegerhorst Wunsdorf in Niedersachsen hob erneut eine Militärmaschine mit Hilfskräften, Medikamenten und Material ab. Zwei schwere Beben hatten am Mittwoch den Norden und das Zentrum Venezuelas erschüttert. Die Zahl der Toten lag zuletzt bei etwa 1.400. Mehr als 3.000 Menschen wurden verletzt, Tausende werden vermisst. In Rom sind tausende Vespa-Roller durch das historische Zentrum geknattert. Fans aus aller Welt feierten den Kultroller mit einer bunten Parade. In diesem Jahr feiert die Vespa ihren 80. Geburtstag. Im Jahr 1946 rollten im Stammwerk des Herstellers Piaggio im toskanischen Pontedera die ersten Modelle vom Band. Weltweit wurden seitdem bisher etwa 20 Millionen Vespas verkauft. Bei der Fußball-WM geht's ja aktuell um die Qualifikation ins 16. Finale. Da will unter anderem England hin und das Team von Trainer Thomas Tuchel kickt ab 23 Uhr gegen Panama. Ghana und Kroatien spielen im direkten Duell ebenfalls ums Weiterkommen in die K.O.-Runde. Deutschland ist dann am Montag an der Reihe. Gegen Paraguay geht es um den Einzug ins Achtelfinale.
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3: Ich bin Stefan Schön. Die Zahl der Toten nach der Erdbebenkatastrophe in Venezuela ist auf mehr als 1.400 gestiegen. Mehr als 3.200 Menschen seien verletzt worden, teilten die Behörden mit. Am dritten Tag nach den verheerenden Erdbeben ist der Verbleib von Zehntausenden Menschen in Venezuela weiterhin unklar. Die Schäden gehen in die Milliarden. Die Bundeswehr hat inzwischen das fünfte Flugzeug mit wichtigen Hilfsgütern in die Krisenregion entsendet. Den zweiten Tag in Folge hat der Deutsche Wetterdienst einen Höchstwert registriert. Er lag am Nachmittag bei 41,5 Grad und wurde in Möckern-Drewitz in Sachsen-Anhalt gemessen. Die Deutsche Bahn riet wegen der Hitze von nicht dringend notwendigen Reisen im Fern- und Regionalverkehr ab und auch der Autoverkehr leidet unter Hitzeschäden. Mehrere Autobahnen sind von Sperrungen und Geschwindigkeitsbegrenzungen betroffen. Bei Pfreimd im Landkreis Schwandorf ist ein Waldbrand ausgebrochen auf einer Fläche von rund 8000 Quadratmetern. Ein Polizeihubschrauber war im Einsatz, ebenso 200 Löschkräfte. Ortschaften sind den Angaben nach nicht in der Nähe des Brandgebiets. Wegen Trockenheit und Hitze der vergangenen Tage steigt die Waldbrandgefahr in Bayern. Für morgen gilt in manchen Regionen die höchste Gefahrenstufe. Spirituosen könnten vom kommenden Jahr an teurer werden. Das Bundesfinanzministerium bereitet dafür eine höhere Steuer auf hochprozentigen Alkohol vor. Thomas Bleskin berichtet.
4: Nach einem Bericht des Redaktionsnetzwerks Deutschland sollen die Steuern auf Rum, Wodka, Korn und Co. zum Jahresbeginn 2027 um 20% steigen. Höher besteuert werden sollen außerdem Sekt, Champagner, Likörweine und Alkopops. Das Finanzministerium bestätigte einen Gesetzentwurf, verwies bei Einzelheiten aber auf die noch laufenden Abstimmungen. Erwartet werden Mehreinnahmen von rund 400 Millionen Euro im Jahr.
3: Tirol hat heute die Fernpassstraße für Anwohnerdemonstrationen gesperrt. Zwei Stunden lang war die B179 zwischen Reute und Nassereit blockiert. Ein Protest gegen die Verkehrsbelastung in den Alpen. Trotzdem blieb das befürchtete Stauchaos aus. Der Grund, der Urlauberverkehr hat sich offenbar auf andere Routen verteilt. Die Sperrung fiel mit dem Start der Sommerferien in Hessen, Rheinland-Pfalz und dem Saarland zusammen.

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1: Ich bin Hendrik Daum. Die Hitzewelle hat Deutschland den zweiten Temperaturrekord in Folge beschert. Der Deutsche Wetterdienst registrierte in Möckern-Drewitz in Sachsen-Anhalt am Nachmittag 41,5 Grad. Thomas Pleskin mit den Einzelheiten.
2: Erst am Freitag hatte der DWD in Saarbrücken-Burbach mit 41,3 Grad die bis dahin höchste Temperatur hierzulande gemessen. Der vorherige Hitzerekord für Deutschland lag bei 41,2 Grad, gemessen am 25. Juli 2019 in Tönesforst und Duisburg-Bahl in Nordrhein-Westfalen.
1: Trotz der extremen Hitze haben Tausende beim Christopher Street Day in München gefeiert. Mehr als 200 Gruppen sind ab dem Mittag durch die bayerische Landeshauptstadt gezogen. Größere Zwischenfälle wegen der Temperaturen gab es nicht. Die Veranstalter hatten ja vorgesorgt und Trinkwasserspender sowie Wassersprühstationen aufgestellt. Im Anschluss an die Parade startete ein Fest am Siegestor. Die Polizei spricht von 230.000 Teilnehmern. Australien will sein Social-Media-Verbot für Kinder und Jugendliche unter 16 Jahren jetzt schärfer durchsetzen. Konzerne, die das Alter ihrer Nutzer nicht wirksam kontrollieren, sollen künftig bis zu 60 Millionen Euro Strafe zahlen. Doppelt so viel wie bisher. Eine aktuelle Studie hat gezeigt, dass viele unter 16-Jährige das Verbot aber umgehen, indem sie einfach ein falsches Alter angeben oder Konten älterer Personen nutzen, um weiter auf TikTok, Instagram oder YouTube zu surfen. In Rom sind tausende Vespa-Roller durch das historische Zentrum geknattert. Fans aus aller Welt feierten den Kultroller mit einer bunten Parade vorbei am Kolosseum. In diesem Jahr feiert die Vespa ihren 80. Geburtstag. Im Jahr 1946 rollten im Stammwerk des Herstellers Biagio im toskanischen Pontedera die ersten Modelle vom Band. Inzwischen wurde die Vespa weltweit schon mehr als 20 Millionen Mal verkauft. Bei der Fußball-WM geht es aktuell in einigen Spielen noch um die Qualifikation ins 16. Finale. Da will unter anderem England hin und das Team von Trainer Thomas Tuchel kickt ab 23 Uhr gegen Panama. Ghana und Kroatien spielen im direkten Duell ebenfalls ums Weiterkommen in die K.O.-Runde. Deutschland ist ja am Montag wieder dran gegen Paraguay. Geht es dann um den Einzug ins Achtelfinale.
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1: Ich bin Hendrik Daum. Nach den schweren Erdbeben in Venezuela ist die offizielle Zahl der Toten

0: Toten auf mehr als 1.400 gestiegen. Das volle Ausmaß der Katastrophe ist allerdings weiterhin unklar, denn Zehntausende Menschen werden noch unter den Trümmern zerstörter Gebäude vermutet. An der Suche nach Überlebenden sind mehrere internationale Rettungsteams beteiligt, auch vom Technischen Hilfswerk aus Deutschland. Fast eine Viertelmillion Menschen haben den Christopher Street Day in München gefeiert. Laut Polizei hatte der Demonstrationszug rund 30.000 Teilnehmer, weitere 200.000 Menschen säumten die Straßen. Die Politparade unter dem Motto »Unsere Vielfalt, unsere Stärke« umfasste rund 200 Gruppen. Wegen der extremen Hitze besprengten einige Zuschauer die Vorbeiziehenden aus Wasserschläuchen. Spirituosen könnten vom kommenden Jahr an deutlich teurer werden. Das Bundesfinanzministerium bereitet dafür eine höhere Steuer auf hochprozentigen Alkohol vor. Thomas Bleskin mit den Einzelheiten.
1: Nach einem Bericht des Redaktionsnetzwerks Deutschland sollen die Steuern auf Rum, Wodka, Korn und Co. zum Jahresbeginn 2027 um 20% steigen. Erwartet werden Mehreinnahmen von rund 400 Millionen Euro im Jahr. Eine Expertenkommission geht zudem davon aus, dass ein sinkender Alkoholkonsum Krankheiten und Unfallkosten verringern könnte.
0: In Rom sind tausende Vespa-Roller durch das historische Zentrum geknattert. Fans aus aller Welt feierten den Kultroller mit einer bunten Parade vorbei am Kolosseum. In diesem Jahr feiert die Vespa ihren 80. Geburtstag. Im Jahr 1946 rollten im Stammwerk des Herstellers Biagio im toskanischen Pontedera die ersten Modelle vom Band. Inzwischen wurde die Vespa weltweit schon mehr als 20 Millionen Mal verkauft. Nach dem Stimmungsdämpfer gegen Ecuador bereitet sich die deutsche Fußballnationalmannschaft jetzt auf das erste K.O.-Spiel gegen Paraguay vor. Sportdirektor Rudi Völler ist überzeugt, dass die WM für das deutsche Team noch nicht vorbei sein wird.
2: Ich glaube, wir haben eine Mannschaft, die an richtig guten Tagen gegen jede Mannschaft gewinnen kann. Da bin ich auch völlig beruhigt und relaxed, weil ich weiß, am Montag wird die Mannschaft alles reinlegen.
0: Anpfiff gegen Paraguay ist am Montag um 22.30 Uhr.

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1: Ich bin Hendrik Daum. In Deutschland ist einer der heißesten Tage der Geschichte zu Ende gegangen. In vielen Bundesländern wurden Allzeitrekorde bei den Höchsttemperaturen geknackt. Absoluter Spitzenreiter war Möckern in Sachsen-Anhalt mit 41,5 Grad. In Bayern wurde der erst kürzlich aufgestellte Hitzerekord mit 40,8 Grad erneut erreicht, und zwar wieder in Kitzingen. Nach den schweren Erdbeben in Venezuela ist die offizielle Zahl der Toten auf mehr als 1.400 gestiegen. Das volle Ausmaß der Katastrophe ist allerdings weiterhin unklar, denn Zehntausende Menschen werden noch unter den Trümmern zerstörter Gebäude vermutet. An der Suche nach Überlebenden sind mehrere internationale Rettungsteams beteiligt, auch vom Technischen Hilfswerk aus

0: Westdeutschland. Nach den wiederholten Angriffen der USA auf Ziele im Iran sieht die dortige Regierung einen Verstoß gegen das Rahmenabkommen zum Ende des Kriegs. Man verurteile das Vorgehen scharf und habe als Vergeltung Stützpunkte des US-Militärs in Bahrain beschossen. Das teilten die Revolutionsgarden mit. Von Opfern oder größeren Schäden ist nichts bekannt. Die gegenseitigen Angriffe wurden ausgelöst, nachdem der Iran in der Straße von Hormuz einen Frachter angegriffen hatte. Trotz der extremen Hitze hat der Christopher Street Day in München viele Menschen auf die Straße gelockt. Unter dem Motto „Unsere Vielfalt, unsere Stärke“ wurde gefeiert und für die Rechte von Schwulen, Lesben und allen queeren Menschen demonstriert. Zur Politparade zogen rund 200 bunte Gruppen durch die Münchner Innenstadt. Insgesamt nahmen bei tropischen Temperaturen etwa 230.000 Menschen an der Parade teil. Die deutsche Fußballnationalmannschaft begibt sich heute schon wieder auf Reise. Das Team fliegt nach dem Abschlusstraining vom WM-Quartier in Winston-Salem nach Boston. Dort wartet morgen im 16. Finale Paraguay. Thomas Bremser berichtet für uns aus den USA. Thomas, nach der Pleite gegen Ecuador, kannst du uns Fans mal die Sorgen nehmen?
1: Ja, ich persönlich jetzt nicht, aber Sportdirektor Rudi Völler.
2: Der Glaube ist da, dass wir am Montag alles rausholen und ein richtig gutes Spiel machen und natürlich in die nächste Runde einziehen wollen.
1: Völler sagt, natürlich wollten die Spieler gegen Ecuador auch gewinnen, aber wenn man schon vor dem Spiel sicher weiter ist, dann steckt sowas im Hinterkopf. Dann gibt man vielleicht ein paar Prozente weniger auf dem Platz und das kann sich Deutschland eben nicht leisten.
0: Das erste K.O.-Spiel für Deutschland gegen Paraguay, morgen Abend ab 22.30 Uhr.
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1: Ich bin Hendrik Daum. Mediziner und Patientenschützer fordern von der Politik eindringlich, Konsequenzen aus der Hitzewelle zu ziehen. Der Geschäftsführer der Vereinigung für Intensiv- und Notfallmedizin, Janssens, sagte, die Länder müssten die Krankenhäuser so finanzieren, dass sie Hitzeschutz bereitstellen könnten. Auch die Pflegeheime müssten schnell für künftige Hitzewellen aufgerüstet werden. Das fordert auch die Stiftung Patientenschutz. Spirituosen könnten vom kommenden Jahr an deutlich teurer werden. Das Bundesfinanzministerium bereitet dafür eine höhere Steuer auf hochprozentigen Alkohol vor. Thomas Pleskin mit den Einzelheiten.
2: Nach einem Bericht des Redaktionsnetzwerks Deutschland sollen die Steuern auf Rum, Wodka, Korn und Co. zum Jahresbeginn 2027 um 20% steigen. Erwartet werden Mehreinnahmen von rund 400 Millionen Euro im Jahr. Eine Expertenkommission geht zudem davon aus, dass ein sinkender Alkoholkonsum Krankheiten und Unfallkosten verringern könnte.
1: Australien will sein Social-Media-Verbot für Kinder und Jugendliche unter 16 Jahren schärfer durchsetzen. Konzerne, die das Alter ihrer Nutzer nicht wirksam kontrollieren, sollen künftig bis zu 60 Millionen Euro Strafe zahlen, doppelt so viel wie bisher. Eine aktuelle Studie hat gezeigt, dass viele unter 16-Jährige das Verbot umgehen, indem sie ein falsches Alter angeben.

0: oder Konten älterer Personen nutzen, um weiter auf TikTok, Instagram oder YouTube zu surfen. Kaum ein Thema spaltet die Menschen in Nürnberg mehr. Der Ausbau des Frankenschnellwegs. Heute entscheiden die Nürnbergerinnen und Nürnberger in einem Bürgerentscheid über das milliardenschwere Bauprojekt. Es sieht einen 1,8 Kilometer langen Tunnel, Lärmschutzwände und eine dritte Spur vor, um den Verkehr zu entlasten. Gegner kritisieren die immensen Kosten und befürchten, dass das Projekt noch mehr Verkehr und Lastwagen anzieht. Das Ergebnis des Entscheids ist bindend und wird noch am heutigen Abend erwartet. Nach dem Stimmungsdämpfer gegen Ecuador bereitet sich die deutsche Fußballnationalmannschaft auf das erste K.O.-Spiel gegen Paraguay vor. Sportdirektor Rudi Völler ist überzeugt, dass die WM für das deutsche Team noch nicht vorbei sein wird.
1: Ich glaube, wir haben eine Mannschaft, die an richtig guten Tagen gegen jede Mannschaft gewinnen kann. Da bin ich auch völlig beruhigt und relaxed, weil ich weiß, am Montag wird die Mannschaft alles reinlegen.
0: Anpfiff gegen Paraguay ist morgen Abend um 22.30 Uhr.
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1: Ich bin Hendrik Daum. Nach den schweren Erdbeben in Venezuela ist die offizielle Zahl der Toten auf mehr als 1.400 gestiegen. Das volle Ausmaß der Katastrophe ist allerdings weiterhin unklar, denn zehntausende Menschen werden noch unter den Trümmern zerstörter Gebäude vermutet. An der Suche nach Überlebenden sind mehrere internationale Rettungsteams beteiligt, auch vom Technischen Hilfswerk aus Deutschland. Die Grünen-Fraktionsvorsitzende Dröge fordert angesichts der aktuellen Hitzewelle ein Abkühl-Sofort-Programm für Deutschland. Das soll in erster Linie dafür sorgen, dass Krankenhäuser, Pflegeeinrichtungen, Kitas und Schulen besser klimatisiert werden, so Dröge in der Bild am Sonntag. Dafür brauche es ein neues Förderprogramm für Klimasolaranlagen, um Klimaanlagen mit Solaranlagen zu kombinieren. Nach den wiederholten Angriffen der USA auf Ziele im Iran sieht die dortige Regierung einen Verstoß gegen das Rahmenabkommen zum Ende des Kriegs. Man verurteile das Vorgehen scharf und habe als Vergeltung Stützpunkte des US-Militärs in Bahrain beschossen. Das teilten die Revolutionsgarden mit. Von Opfern oder größeren Schäden ist nichts bekannt. Die gegenseitigen Angriffe wurden ausgelöst, nachdem der Iran in der Straße von Hormuz einen Frachter angegriffen hatte. Fast eine Viertelmillion Menschen haben den Christopher Street Day in München gefeiert. Laut Polizei hatte der Demonstrationszug rund 30.000 Teilnehmer, weitere 200.000 Menschen säumten die Straßen. Die Politparade unter dem Motto »Unsere Vielfalt, unsere Stärke« umfasste rund 200 Gruppen. Wegen der extremen Hitze besprengten einige Zuschauer die Vorbeiziehenden aus Wasserschläuchen. England hat bei der Fußballweltmeisterschaft den Gruppensieg klar gemacht. Die Three Lions besiegten Panama mit 2:0. Im zweiten Gruppenspiel schlug Kroatien Ghana mit 2:1 und setzte sich vor den